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1: Hallo.
2: Guten Morgen.
1: Hallo. So schnell ist Mittwoch.
2: Ja, auf jeden Fall. Und so schnell geht der Mittwoch auch wieder vorbei. Also nicht, dass wir jetzt schon 10 Uhr haben, aber ich glaube, es geht heute schnell. Ja, ich bin guter Dinge.
1: Vor allem ist es noch dunkel, das fällt mir jetzt erst auf.
2: Ja, ich habe auch ganz hinten am Horizont nur so die Sonne so ein bisschen durchschimmern sehen und die Wolken episch. So pink und orange. Ich dachte so, Digga, sei mal ein bisschen früher da bitte. Beeil dich mal jetzt.
1: Ja, nee, aber das wissen wir alle. Das passiert jetzt nicht mehr. Nee, wenn wir hier in 2 Wochen sitzen im Bett, dann ist noch stockduster.
2: Dann sehen wir die gar nicht mehr.
1: Stockduster um 7 noch.
2: Das geht jetzt richtig schnell. Das ist übertrieben gruselig. Naja.
1: Aber kommen wir zu dem positiven Ding. Heute wird es nochmal richtig heiß.
2: Ey, 27 Grad, glaube ich, ne?
3: Echt?
2: Ja, es wird richtig warm.
3: Oh mein Gott.
1: Deswegen.
2: Ja. Bevor es dann richtig abgeht.
1: Nein, nein, nein. Wir bleiben erstmal beim Warmen. Kommt gut rein.
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1: 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Ihr wisst, das sind diese Boxen, die wir seit mittlerweile 7 Tagen raushauen, wo man genau 10 Sekunden den Buzzer drücken muss.
0: Ja, und das ist gar nicht so easy. Viele sind schon dran gescheitert. Manche Leute haben sich richtig Taktiken überlegt, hier dies, das, sind auch an verschiedenen Tagen gekommen und haben das mehrfach gemacht. Aber ich glaube, am Ende ist es vielleicht dann doch nur das Mindset.
4: Mein Kollege Kofi und ich, wir sind hier hingekommen, tanzend. Wir wollten unbedingt gewinnen. Und dann habe ich mich hingesetzt und ich wollte es unbedingt. Wir haben die ganze Zeit am Handy geübt. Jetzt haben wir es geschafft.
1: Ah, also ein bisschen geübt wurde da auf jeden Fall auch, habe ich rausgeholt. Aber anscheinend müsst ihr das vor allem einfach nur sehr, sehr doll wollen.
0: Ja.
1: Und Abdul hat die Kopfhörer gewonnen. Das bedeutet, es gibt noch ein Smartphone, E-Roller oder eine Spielekonsole.
0: Ja, und heute auch die nächste Chance, einen dieser Gewinne mit nach Hause zu nehmen. Und das sogar noch in so einem richtig special Setting. 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
0: Mhm.
1: So viel können wir schon mal sagen. Und wenn ihr hingeht, drückt den Buzzer genau auf A10. 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

0: Toyota ist das von Bones hier bei Bremen Next.
1: Ich glaube, ich habe einen neuen Freund.
0: Ehrlich?
1: Oder Freundin, ich weiß es gar nicht, ja.
0: Glückwunsch erstmal, finde ich gut.
1: Dankeschön. Ist aber kein Mensch.
0: Ah.
1: Ich glaube, es ist eine Spinne. Also nein, ich weiß, es ist eine Spinne. Ich weiß nicht, ob wir Freunde sind, das würde ich sagen. Ich bin nämlich morgens, gehe ich immer, mache so mein Garagentor auf. Das ist so ein altes, rostiges Metalltor.
0: Ja.
1: Und in der Ecke von diesem Tor hat sich so eine wirklich, also fette Spinne eingenistet. Hat so ein Riesenspinnennest. Und es bewegt sich auch immer, wenn ich dieses Tor bewege. Also die weiß, dass ich da bin. Und dann gehe ich immer runter, hole mein Fahrrad aus der Garage, komme dann hoch und dann ist sie mal weg. Und ich glaube, wir leben immer mittlerweile in so einer Symbiose. Sie weiß so, okay, ich verpiss mich dann einfach, ich lasse sie dann ihr Fahrrad da rausholen. Und irgendwie finde ich, das ist respektvoll.
0: Ja, das hört sich auch eigentlich nett an. Und auch so auf, nicht zu aufdringlich auch von dir.
1: Ja.
0: Andererseits, wenn du jetzt sagst, sie kommt gut klar, kannst du sie auch mit hochnehmen. Und sagen so, ey, Bro, komm.
1: Ach, die hat da ihr Häuschen.
0: Chillen wir oben.
1: Na, ich glaube, das ist schon okay. Ach was,
0: gibst du so eine Nudel ab irgendwann vielleicht?
1: Boah, Digga.
0: Dann bringst du sie mit zur Arbeit.
1: Ich habe actually ein bisschen Angst, dass sie irgendwann auf mich draufkrabbelt, wenn ich so durch das Tor gehe und dann sitze ich hier und mir krabbelt so eine Spinne übers Gesicht.
0: Ja. Vielleicht flüstert sie dir auch was ins Ohr. Die ist bestimmt nett.
1: Digga.
0: Viele Grüße.

0: Trap Queen war das von Fetty Wap um kurz nach 6:30.
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2: In Bremen läuft eine größere Debatte über die Drogenszene in der Neustadt. Die Opposition wirft dem Senat vor, die Anwohner im Stich zu lassen. Abgeordnete der Regierungsfraktion bestreiten das. Man wolle suchtkranke Menschen aber auch nicht vertreiben. In Hamburg haben mehrere Menschen stundenlang in einem Kettenkarussell festgesessen. Und das in 25 Metern Höhe. Bei einem Fahrgeschäft war laut Polizei eine Bremse blockiert. Nach 3 Stunden konnten die Leute befreit werden. In Köln ist am Abend die weltgrößte Computerspielemesse, die Gamescom, eröffnet worden. In diesem Jahr machen nach Angaben der Veranstalter über 1600 Firmen, Verbände und Organisationen mit, so viele wie noch nie. Ja, und das Wetter heute, ihr habt schon gehört, es wird nochmal richtig sommerlich. Temperaturen bis zu, gut, 27 Grad waren es nicht, aber so 24, 25 Grad. Wir starten auch schon relativ warm in den Tag, 15, 16 Grad gerade.
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0: Absolute Katastrophe, wenn ich mir vorstelle, ich würde mehrere Stunden in so einem hohen Kettenkarussell sitzen.
2: Ey, Kettenkarusselle mache ich auch nie, weil genau das meine Angst ist, weil bei so Achterbahnen denke ich mir so, ja, gut, die werden vom TÜV überprüft, aber so ein Kettenkarussell, wenn da ein Kettenglied irgendwie leicht offen ist.
0: Ja, ich habe das einmal hier für Next, für irgendein Instagram-Video, wurde ich gezwungen, vor 7 Jahren, wenn ihr sehr weit runterscrollt, werdet ihr es vielleicht noch entdecken. Ey, und dann davor nicht und danach werde ich es auch nie wieder machen. Und diese Nachricht hat nur noch dazu beigetragen, dass ich es noch weniger machen werde.
2: Nie wieder Kettenkarussell hier.

0: Mako ist wieder da mit einem neuen Song und auf diesem Song ist er nicht alleine. Nein, er hat Verstärkung von den Chainsmokers. Genau, die haben zum Beispiel den Song hier gemacht und es sind die echten Chainsmokers. Also es ist kein Remix, es ist kein irgendwas. Mako hat einfach Connections zu den mit erfolgreichsten DJs und Produzenten, die es so in den letzten Jahren auf unserem Planeten gegeben hat. Und wie die sich kennengelernt haben, ist auch irgendwie random. Die fanden einen Song von Mako gut. Ich denke mal, es wird Nachts wach gewesen sein, weil es ja so der bekannteste Mako-Song ist, den sie irgendwo mal auf irgendeinem Festival gehört haben. Dann haben sie den immer so gepumpt und irgendwann tatsächlich den echten Mako getroffen. Und alle haben sich gut verstanden. Und dann jetzt, Jahre später, gedacht, ja, lass uns doch mal einfach einen Song zusammen machen. Warum nicht? Und ich finde, er klingt wie das Beste von Mako und das Beste von den Chainsmokers. Also super. Das hier ist In- und Auswendig bei Bremen Next.
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0: Freaked Out ist das von Fat Puppy.
1: Eine Zuckersteuer? Ja, aber auch auf Zero-Getränke?
0: Hä?
1: Huh? Das war gestern schon den ganzen Tag irgendwie das Thema und heute auch noch, denn die Frage ist, warum? Und wen wollt ihr eigentlich verarschen?
0: Ja, super weird. Das Ding ist halt, alle denken jetzt irgendwie, das ist schon beschlossene Sache. So ab morgen fängt das an. Hört sich auch ein bisschen so an. Aber Hauptstadtkorrespondent Mario Kubina sagt, klar ist hier noch gar nichts.
2: Die Ministerien sind noch dabei, sich abzustimmen. Und offenbar haben sie da auch noch keine gemeinsame Linie gefunden. Aus Kreisen des SPD-geführten Finanzministeriums heißt es, das Vorhaben befinde sich noch in einer frühen Phase. Und die Union, die hat die Pläne von Anfang an ja eher skeptisch gesehen und daran hat sich auch nichts geändert.
1: Ja, und jeder Mensch, der ein bisschen geradeaus denken kann, findet natürlich auch eine Zuckersteuer auf Sachen ohne Zucker erstmal ziemlichen Quatsch.
0: Ja, das und es ist auch so random, weil auch Milchalternativen irgendwie besteuert werden sollen, also so Hafer- oder Mandelmilch, genauso wie Säfte und Biermischgetränke. Das Ding ist, ich habe mich gerade nochmal so ein bisschen eingelesen, Hintergrund soll halt sein, das sagt zumindest die Verbraucherzentrale, dass wir so generell weniger süße Sachen konsumieren sollen, also so, weil unser Geschmack mäßig im Eimer ist, weil so viel Süßes auf dem Markt ist, mäßig.
1: Ach, ich weiß auch nicht, aber ob jetzt eine Steuer, also das alles noch zu verteuern, obwohl sowieso alles schon arschteuer ist, die Lösung ist, keine Ahnung. Aber was wissen wir schon? Wir sind ja auch nicht, machen hier irgendwelche Gesetze oder so.

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0: Die große Frage ist, schaffen wir es noch bis Freitag? Denn ich habe jetzt heute Morgen in diesem Raum schon 5 Nieser gezählt.
1: Boah, ich hoffe.
0: Echt? Ich glaube, Leon hat 3-mal genießt vorn und du, oder vielleicht auch nur, da waren es vielleicht nur 4. Auf jeden Fall 2-mal Leon, 2-mal du.
2: Ja, okay, aber ich glaube nicht, dass ich krank werde. Ich glaube, es war irgendwie nur so, weiß nicht, Feinstaub in meiner Nase. Ich fühle mich nämlich nicht krank. Also, oder...
1: Ist das nicht so... Ah nee, das ist bei Gehen. Ich dachte kurz so, dass wenn man niest, dass es ansteckend ist. Aber das
0: wäre
1: eine
0: völlige Katastrophe. Niesen ansteckend.
2: Boah, Junge, nee, das geht nicht.
0: In der Bahn und auf einmal niesen so 100
2: alle.
0: Leute.
2: Das war Horror. Boah, auch richtige Bakterienschleuder dann.
1: Never mind.
2: Dann muss man erstmal die Bahn abriegeln und so richtig Desinfektionsmaßnahmen treffen.
0: Besser nicht.

0: Freunde treffen wird für viele immer unwichtiger. Zumindest hat das jetzt eine neue Umfrage herausgebracht. Die hat sich so angeschaut, womit wir unsere Freizeit verbringen. Und Leon, ja, irgendwie haben wir keinen Bock mehr auf unsere Freunde anscheinend, ne?
1: Ja, nicht unbedingt. Aber unsere Freizeit wird laut der Studie immer digitaler. Also so Internet, Fernsehen, Handy und Social Media nehmen einfach immer mehr Platz in unserem Alltag ein. Und dafür treffen wir halt unsere Freunde immer seltener und haben weniger soziale Kontakte. So sagt das diese Studie Freizeitmonitor.
2: Ja, okay, ist natürlich auch einfacher, das Handy einfach rauszuholen und mal eben, weiß nicht, einen Podcast zu hören oder auf TikTok zu doomscrollen. Safe. Und so. Das macht schon Sinn. Ich habe schon auch das Gefühl, ich muss richtig Arbeit da reinstecken, dass ich meine Freunde priorisiere und treffe, so, weißt du?
1: Aber das machst du schon noch?
2: Ja, schon.
1: Das ist nämlich auch so die Studie, die sagt nämlich auch so, Freunde treffen ist trotzdem noch eine wichtige soziale Freizeitaktivität. Mhm. Trotzdem verliert es gerade immer mehr an Bedeutung, so gerade im Vergleich so zu den letzten Jahren.
0: Mhm. Das ist irgendwie schade, aber immerhin haben wir noch echte Freunde und nicht, dass so jetzt
2: Roboter.
0: Jeder Zweite sagt, genau, ja. Mein bester Freund ist die KI.
1: Ja, wobei die KI laut der Studie für einige auch schon ein Freundesersatz geworden ist. Über der Hälfte der 18- bis 24-Jährigen soll ChatGPT mindestens einmal die Woche nutzen.
2: Boah, krass.
0: Das ist okay. Viel, ne?
1: Nichts schlägt da aber unsere Lieblingsbeschäftigung, das Internet. Das sei unsere Freizeitbeschäftigung Nummer 1, weil fast 100% der Deutschen mindestens einmal pro Woche das Internet nutzen.
2: Ja, okay, aber was ist das auch für eine Angabe? So mindestens einmal die Woche, obviously, du kommst nicht am Internet vorbei, einmal die Woche. So.
0: Ja, das Internet ist ja auch alles. So
2: überall, auch immer, ja.
0: Aber sonst noch irgendwas, was wir machen, außer am Handy chillen?
1: Ja, chillen passt eigentlich ganz gut. Also einfach mal nichts tun ist vielen auch wichtig. Genauso aber wie Sport. Mehr als die Hälfte macht mindestens einmal pro Woche Sport.
2: Ey,
0: immerhin.

Sido ist wieder da. Issa heißt seine neueste Single und ich finde es unfassbar. Also natürlich weiß man, dass Sido erfolgreich ist, aber ich finde es unfassbar, wie erfolgreich Sido ist und wie krass er auch einfach immer wieder zurückkommt. Egal wie lange er sich Pause gönnt, sein letztes Album Paul kam 2022 raus, war natürlich auf Platz 1 bei uns in den Charts, hat eine goldene Schallplatte, wie übrigens jedes Sido-Album, was jemals rausgekommen ist. Hier bei uns in Deutschland eine goldene Schallplatte, zum Teil sogar Platin, so, ne? Aber das ist jetzt auch schon wieder 4 Jahre her, aber Sido ist halt Sido, der kommt, alle gucken hin, so, hören sich das an und das Musikvideo hat jetzt auch von, ne, zu dem neuesten Song Issa nach nicht mal einer Woche schon knapp 1,5 Millionen Aufrufe alleine auf YouTube. Das sind einfach so Zahlen, selbst von den sehr erfolgreichen Rappern, auch hier bei uns in Deutschland, machen das nicht mehr so viele. Diese Zahlen auf ein Musikvideo und vor allem auch nicht einfach so nach einer 4-jährigen Pause, aber Sido hat es irgendwie geschafft, obwohl er schon so lange da am Start ist, immer noch cool zu sein. So, wenn man überlegt, ich habe den irgendwie gehört, als ich noch sehr jung in der Schule war und jetzt sitze ich hier irgendwie und Bremen Next ist 10 Jahre alt geworden und Sido ist immer noch Sido und Sido ist immer noch cool. Finde ich geil. Hier ist Issa, die neueste Single von Sido. Yeah.

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0: Peggy Gou und Ira Star waren das um genau 7:30.
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2: Die Bundesregierung setzt heute ihre Kabinettsklausur fort. Im Mittelpunkt stehen dabei Hitzeschutz und die Wirtschaft. In mehreren deutschen VW-Werken ist noch unklar, wie es dort in Zukunft weitergeht und ob überhaupt. Betroffen sind auch Emden und Hannover. Am Vormittag will sich VW-Chef Blume in Emden mit der Belegschaft treffen. Auf dem Hamburger Dom haben mehrere Menschen stundenlang in einem Kettenkarussell festgesessen und das in 25 Metern Höhe. Bei dem Fahrgeschäft war laut Polizei eine Bremse blockiert, verletzt wurde aber niemand. Und das Wetter heute nochmal richtig sommerlich. Wir gehen rein mit 17 Grad in Cuxhaven, 16 Grad in Diepholz und 15 Grad in Rotenburg an der Wümme.
0: Yes.
2: Aber da kommen noch 10 Grad oben drauf heute, das wird richtig warm, kaum Wolken, geil.
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0: Kaum Wolken, geil, es wird richtig warm, sagt und denkt sich jeder normale Mensch. Aber dann gibt es natürlich auch noch so eine Kandidaten hier.
3: Ich bin der Wintertyp, also ich hasse Sommer. Ja, ich schwitze schnell und ich finde, das Wetter, diese graue Farbe, gefällt mir besser. Gib mir die Ruhe und gute Laune. Aber die Sommer, das habe ich schon genug davon gehabt.
0: Ja, okay, für alle grauen Mäuse. Es ist ja gleich vorbei. Komm, drei Tage schafft ihr auch noch.
2: Ich check ihn auch ein bisschen.
0: Ja, dann könnt ihr euch ja treffen und euch eine graue Wand angucken heute irgendwo. Lasst uns die Sonne genießen.
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0: Feed an. Also ich muss auch sagen, ich bin bereit für den Herbst, aber ihr noch nicht so richtig. Und wenn ihr dem Sommer noch was sagen könntet, dann würde das ungefähr so klingen.
1: Hi Sommer, bleib noch eine Weile hier.
2: Ich hoffe, dass du im Nachhinein noch ein bisschen rauskommst. Meine Jungs und ich, wir wollen noch ein bisschen grillen.
3: Ein bisschen zu heißer Typ auf jeden Fall. Also der Sommer soll mal wieder ein bisschen ein Cooldown, wäre angesagt.
4: Dieses Jahr war mega schön. Beste Wetter, beste Temperatur.
5: Du warst zu kurz.
6: Ich würde gerne noch zum See öfter und die Sonne genießen mehr.
0: Ja, also alles auf jeden Fall valid Aussagen. Mhm. Und falls jemand dem Sommer heute noch was sagen möchte, dann mach das doch einfach.
7: Einfach so, draußen hinstellen, ja. Wenn die Sonne eh schon scheint und schnack nochmal eine Runde.

0: Freunde, Schluss jetzt hier mit Tion Wayne, denn wir gehen rein.
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0: Tag Nummer 7 von unserer Mystery Box Aktion, bei der ihr den Buzzer drücken müsst und dann nochmal nach genau 10 Sekunden. Ja. Dann habt ihr gewonnen und dann könnt ihr euch eine Mystery Box aussuchen und da ist was ziemlich Fettes dran.
2: Genau, klingt easy, ist es aber gar nicht so. Also wir haben das diese Woche schon gesehen. Manche Leute sind so ganz knapp vorbei und dann andere bleiben so bei 15 Sekunden stehen. Jetzt die Frage, was ist schlimmer?
3: Boah, ich sag dir ehrlich, ich glaube, ich würde es schlimmer finden, wenn ich ganz knapp verliere. Wenn ich so weiß, es waren so 1-2 Millisekunden.
4: Wenn man so ganz stark verloren hat, also weit weg ist, dann lacht man eher drüber.
5: Auf lange Sicht gesehen, Hardcore verkacken natürlich schlimmer, ne? Weil man einfach dann schlechter ist, als man es eigentlich sein könnte. Ne?
6: Lieber ganz krass verkacken, weil dann hat man wahrscheinlich auch keine Mühe da reingesteckt.
7: Ich sag's peinlicher, wenn man ganz hart verkackt. Man hat es nicht mal so kurz bis zum Ziel geschafft, sondern eher so gar nicht.
0: Ja. Ich sag, verkackt ist verkackt.
2: Okay,
0: also egal wie, ihr werdet euch wahrscheinlich ärgern oder euch kaputt lachen und heute könnt ihr es wieder ausprobieren. 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

0: Wenn du irgendwo hinkommen musst,
1: ja.
0: Wie machst du das am meisten? Also ÖPNV, also hier Bus, Bahn, Auto, zu Fuß, mit Fahrrad.
1: Ja, kommt drauf an, wie weit jetzt, sag ich mal. Ne? Also kurz, zu Fuß, mittel, also jetzt wirklich nicht länger als eine Viertelstunde fahre ich mit dem Bus und sonst fahre ich mit dem Auto.
0: Ja, okay. Dann bist du tatsächlich ziemlich genau so wie alle anderen. Das ist ja der Durchschnitt. Die meisten Leute, es ist so eine Studie rausgekommen, wer welches Verkehrsmittel oder was auch immer am meisten nutzt. Und die meisten Leute, 83% benutzen das Auto, 63% gehen zu Fuß.
1: Aha.
0: Und eine shocking 20% benutzen nur ÖPNV und das Fahrrad. Und ich dachte zumindest, Leute fahren lieber Fahrrad als zu Fuß gehen, weil du bist ja effektiv schneller. Aber nee, ja. Das schockiert mich ein bisschen, ehrlich gesagt.
1: Also öffentliche Verkehrsmittel schocken mich nicht, wenn es jetzt Deutschland bezogen ist, sag ich mal.
0: Auch.
1: Und du irgendwo im Kaff wohnst, aber
0: Fahrrad nur 20%, Digga? Check ich nicht.

0: Ey, es tut mir auch leid, ne? Aber wenn man so manche Sachen, vor allem so Lieder, auf Deutsch übersetzen würde, es würde sich einfach so todescringe und irgendwie kacke anhören. Stellt euch vor, es wäre einfach jetzt das Wochenende gewesen mit Tanzen in den Flammen.
1: Tanzen in den Flammen. Hört sich so ein bisschen nach so Walpurgisnacht an, irgendwie ja. So Hexentanz.
0: Wir tanzen in den Flammen.
2: Weiß ich finde das ganz
1: so
2: romantisch.
1: Nach, Dings hier, ich muss durch den Monsun.
0: Ja, also ja, dann ja, lieber The Weeknd.
1: Ja. Ja, doch, ja, das, ja, stimmt, das Wochenende. Ja. Entschuldigung, das habe ich gar nicht geschnallt gerade. Ja.
0: Ist auch noch früh.
1: Ja,
0: ist
1: das
0: früh.
1: Stimmt.
0: Ist auch noch früh.

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0: Hey Leute, Achtung, wir werden getrackt. Und zwar mit Tönen bei AliExpress, die wir selber nicht hören können. Das ist gerade so eine News, die rumgeht. Hört sich ein bisschen an wie aus so einem Film oder weiß ich auch nicht so genau. Leon, erzähl mal, stimmt das überhaupt wirklich? Also was ist da erstmal dran?
1: Also low-key ja, das ist jetzt erstmal ein Vorwurf. Und durch diese Audiosignale wird quasi ein digitaler Fingerabdruck von dir erstellt. Ähnlich wie bei Cookies, nur komplizierter. Und dieser Vorwurf kommt von einem Entwickler, der das durch Zufall entdeckt haben soll. Der hat irgendwie Probleme mit seinem Bluetooth-Kopfhörern. Die haben nicht mehr richtig zwischen seinem Handy und dem Computer gewechselt, sobald er einen AliExpress-Tab offen hat.
2: Okay, also hat ihn quasi dann geschlossen und dann ging es wieder und wieder aufgemacht, dann ging es nicht. Ich check, das ist schon weird.
1: Ja, das dachte er sich wahrscheinlich auch, weil er dann super nerdy einfach mal im Quellcode nachgeguckt hat, woran das denn liegen könnte. Und da hat er dann so Skripte entdeckt, die unhörbare Audiosignale erzeugen.
0: Ah, und du hast ja schon gesagt, es ist so ähnlich wie bei Cookies. Mhm. Also Cookies sind ja so im Internet auch so kleine Dinger, die sowas über uns speichern, um das mal so ganz einfach zu erklären. Mhm. Aber dann kriegen die da ja auch unsere Infos. Also, weißt du, was ich meine?
1: Ja, nur bei Cookies brauchen die halt eine Zustimmung und durch so mögliche Audiosignale, die wir nicht hören können, könnte AliExpress das aber umgehen, diese Zustimmung. Mhm. Außerdem sollen auch so andere Daten gesammelt werden, wie zum Beispiel deine Display-Einstellung. Keine Ahnung, was man damit machen will. Ein offizielles Statement von AliExpress zu dieser Entdeckung gibt es jetzt aber noch nicht.
0: Das klingt mir alles irgendwie ein bisschen zu strange und auch so zu schwierig zu verstehen, glaube ich.

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0: Runway war das von Lady Gaga und Doechii um gleich 20 nach 8 am Mittwoch.
1: Wir machen einfach ganz schnell weiter mit einem... Okay.
0: Nee, mach. Ich wollte das nur so ein bisschen unterstützen.
1: Ah, okay. Mit einem... Digga, der Maul. Ein Song, der gerade rent-free auf meiner Viewpage wohnt tatsächlich. Pile.
0: Von?
1: Mauvais Jo.
0: Hätte ich jetzt auch nicht sagen können, aber ich glaube, das war richtig.
1: Nicht so schlecht.
0: Komm gut rein.

0: Slowdown ist das um genau 8:30.
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2: In Bremen läuft eine größere Debatte über die Drogenszene in der Neustadt. Die Opposition wirft dem Senat vor, die Anwohner im Stich zu lassen. Einige Anwohner und Geschäftsleute hätten Angst, sagte CDU-Fraktionschefin Wiebke Winter. In mehreren deutschen VW-Werken ist noch unklar, wie es dort in Zukunft weitergeht und ob überhaupt betroffen sind auch Emden und Hannover. Am Vormittag will sich VW-Chef Blume in Emden mit der Belegschaft treffen. Auf dem Hamburger Dom haben mehrere Menschen stundenlang in einem Kettenkarussell festgesessen und das in 25 Metern Höhe. Bei dem Fahrgeschäft war laut Polizei eine Bremse blockiert, verletzt wurde aber niemand. Ja, und das Wetter heute, ich würde sagen, Sommerkleid und kurze Hose und Sandalen vielleicht auch noch, weil es wird richtig warm. Wir fangen jetzt schon gut an mit 15, 16 Grad, viel Sonne, wenig Wolken und das geht heute noch rauf in Bremen auf die 25 Grad, Cuxhaven 24 Grad und ja, Borkum, ich weiß nicht, falls ihr da chillt heute, Borkum. Auch 22 Grad.
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0: Okay, um das Outfit jetzt nochmal zu komplettieren, also Sommerkleid oder kurze Hose, Sandalen. Ja. Aber was trägt man obenrum dann?
2: Gar nichts.
0: Gar nichts, einfach nur Sandalen und kurze Hose.
2: Ja.
0: Dann bin ich ja eigentlich perfekt ausgerüstet.
2: Sieht gut aus.
0: Super.
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Ja, es kann halt nicht jede Stadt L.A. sein. Es muss ja auch Bremen, Bremerhaven, Delmhorst, Oldenburg und ganz, ganz viele andere Städte auf der ganzen Welt geben. Und für alle anderen Städte, die nicht L.A. sind und vielleicht auch nicht ganz so cool wie L.A. sind, wobei ich glaube, dass es viele Städte gibt, die cooler sind als L.A., aber okay. Aber für diese ganzen Städte gibt es jetzt einen Song. Ain't in L.A. Adele hat den rausgebracht. Leute, die Cat's Eye kennen, die Girl Group, kennen wahrscheinlich auch sie, denn sie war bei der gleichen Castingshow auf Netflix mit dabei, hat es nicht in die Band geschafft, was aber für sie wahrscheinlich ganz gut gelaufen ist, denn mehrere Songs von ihr haben mittlerweile Millionen von Aufrufen auf YouTube, also nur die Musikvideos, Streams natürlich auch schon unfassbar viele und jetzt kommt nächste Woche Freitag ihr erstes Album raus, also auch ohne Cat's Eye läuft es bei Adele sehr, sehr gut und das hier ist ihr neuester Song, ein Song für Delmhorst, Oldenburg, Bremen, Bremerhaven, meinetwegen auch für Urs Scharmbeck. Halt für alles, was nicht L.A. ist.

0: Also ganz ehrlich, Feuerwehrleute sind schon krass. Feuer löschen, Menschen retten, also wie viel man da einfach können muss. Was man allerdings auch können muss, was ich nicht gewusst habe, ist Boot fahren.
1: Ja, zumindest in Bremerhaven, und da war Bremen Next Reporter Nils Fricke gestern. Oder ja, gestern wahrscheinlich. Der war nämlich auf dem Wasser dabei, als die Feuerwehr-Azubis für ihre Prüfung geübt haben.
2: Felix und seine Kollegen bereiten jetzt den, wie heißt das Ding nochmal?
3: Jason Squaddle.
2: Das ist so eine Konstruktion, die dafür da ist, dass man eine im Wasser treibende Person reinziehen kann. Es sieht so ein bisschen aus, als würde man damit normalerweise so einen fetten Fisch oder so fangen. Okay, jetzt ist gerade Ausbilder Nils ins Wasser geplumpst und muss jetzt quasi die lebendige Puppe nachmachen. Das finde ich richtig, das ist richtig krasser Einsatz einfach. Der Ausbilder selbst ist heute die Rettungspuppe. Felix muss jetzt erstmal dahin manövrieren.
4: Die Schwierigkeit ist immer so ein bisschen Wind und auch Welle, Strömung. Strömung haben wir jetzt hier im Hafenbecken nicht. So ein bisschen Wind haben wir. Und ich muss jetzt zusehen, wie ich anfahre, sodass meine Kollegen die beste Möglichkeit haben, die Person oder die Puppe aus dem Wasser zu ziehen.
2: Das ist kein schönes Wort für deinen Ausbilder.
4: Ja, mein Ausbilder kann man auch mal Puppe nennen.
5: Steuerbordseite.
2: So, jetzt wird Ausbilder Nils eingesammelt. Felix, wie viel Schiss hat man jetzt, den Ausbilder einfach damit umzubringen?
4: Schiss haben wir dabei gar nicht. Das ist unser Job. Wir müssen es lernen und machen. Und ja, wenn Nils sich dabei in den Finger klemmt, dann ist das Berufsrisiko, würde ich sagen.
2: Ausbilder Nils schwimmt vor uns im Wasser. Ich habe ein bisschen das Gefühl, wir fahren gleich über ihn drüber. Wie so ein Fisch. Und er wird reingezogen. Ausbilder Nils ist an Bord, ist offensichtlich lebendig und scheint alle Gliedmaßen behalten zu haben. Felix, hast du das Gefühl, ihr habt das richtig gemacht?
4: Also ich finde, das sah so aus, wie es aussehen soll.
6: Da haben sie super gemacht. Fühlte sich das erste Mal echt gut an.
2: Ausbilder Nils fühlt sich gut behandelt, hat sich nichts gebrochen. Ich glaube, das wird was für die Jungs.
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0: So, heute wird es nochmal richtig heiß. Der vielleicht letzte Sommertag. Und deswegen gibt es nochmal Advocaccio für alle. Oder wie das jetzt auch heißt.
1: Avocado, ich weiß nicht. Ist Eiscreme mit einem Espresso drin, glaube ich, ne?
0: Leon, ja. Du hast damit angefangen. Advocaccio hast du
2: ja, weil vermutet, ich war nämlich ne? gestern einen Spaghetti-Eis essen, weil ich dachte, ja. gestern wäre der letzte heiße Tag nochmal, wo man das machen kann. Und jetzt gehe ich raus und sehe, okay, es ist warm. Und jetzt weiß ich so, okay, Spaghetti-Eis hatte ich gestern, was esse ich heute? Und ich dachte mir so, diesen Kaffee mit Eis, ich finde es irgendwie ein geiles Konzept. Ja. Aber ich weiß nicht, wie das heißt. Deswegen Affogato. Musste ich mal einmal klären.
1: Ich hab's gerade gegoogelt. Affogato.
0: Meinst du, es ist hier auch schon angekommen überall? Also ich habe das noch nie gesehen.
2: Aber kann man nicht life. Einfach fragen, hey, ich möchte ein Kaffee und macht mir da eine Kugel Schlumpf.
1: Kaugummi-Eis rein, ja.
0: Dann lieber Spaghetti, glaube ich.

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0: 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Heute ab 14 Uhr vor dem Weserstadion. Wir machen unsere ganze Sendung von da. Also Joker und Larissa werden auch da sein. Es werden Gäste vorbeikommen und.
2: Richtig ja. Action einfach heute.
0: Kommt ran.

0: Morgen geht's los. Die Gamescom.
1: Ja, Mann.
0: Ganz Köln ist wieder voll mit Leuten, die Videospiele lieben.
1: Ah, ich liebe es auch. Ich wäre so gerne da, Mann. Aber wir können nicht, wir müssen arbeiten. Ja. Es war crazy dieses Jahr. Also die Ausstellerliste ist krank. Mehr als 1600 Aussteller sind da.
0: Ey, das ist so irre. Also da zählt natürlich auch jeder kleine Stand zu, der wie bei so einer Azubi-Messe oder so, da einfach nur so ein Typ ist.
1: Safe, aber halt auch die Großen dabei sind. Nintendo, Ubisoft, Divinity, EA. So, ich könnte ewig weitermachen. Das ist insane. Ja.
0: Und es werden auch ein paar neue Spiele vorgestellt. Also Afterworld, das ist so ein Mad Max-artiges Spiel, sag ich mal. Game of Thrones kriegt jetzt 10 Jahre zu spät, sag ich.
1: Ich lebe aber, spät als nie, okay.
0: Aber auch noch ein Strategiespiel. Neues Metro ist angekündigt, das wird da auch nochmal gezeigt. So, es sind jetzt natürlich nicht so, ich sag mal, GTA 8 wird jetzt noch nicht auf der Gamescom gezeigt. Ist aber ja auch schon immer so, ist eher so das Community-Ding.
1: Ja.
0: Und die wird da auch wieder krass sein. Es werden wahrscheinlich wieder über 200.000 Leute da unterwegs sein. Ganz Köln. Es ist ja auch so geil, wenn man da mal war. Ich war ja auch schon ein paar Mal da. Es ist ja nicht nur die Gamescom in dieser Messe und dann kommst du da raus und es ist vorbei.
1: Ja.
0: Gefühlt ist in ganz Köln irgendwie Gamescom.
1: So Ausnahmezustand,
0: und
1: Gaming.
0: Partys,
1: ja, überall Leute, die in irgendwelchen Kostümen rumlaufen. Richtig geile Sache. Also ich vermisse es auch ein bisschen. Ich war jetzt ewig nicht mehr da. Wollen wir nächstes Jahr hin?
0: Nächstes Jahr Sendung von der Gamescom.
1: Oh mein Gott, das wäre so krass. Ja, das wollen wir machen.
0: Können wir mal anmelden, jetzt schon mal ein Jahr im Voraus.

0: Rain ist das von Fischer um kurz nach 9:30.
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2: Die Bundesregierung macht ihre Klausurtagung weiter. Dieses Mal geht es vor allem um die Frage, wie die Wirtschaft angekurbelt werden kann. In Bremen und Oldenburg starten die internationalen Drohnentage. Bei dem Treffen tauschen sich Entwickler, Unternehmen und Sicherheitsbehörden aus. Es werden ungefähr 1500 Besucher erwartet. Die A1 ist bei Brinkum in Richtung Hamburg noch immer gesperrt. Die Polizei rechnet damit, dass die Strecke gegen Mittag wieder freigegeben werden kann. Gestern hat es einen heftigen Auffahrunfall gegeben. Ein Mensch kam dabei ums Leben. Die Temperaturen mittlerweile schon bei schönen 18 Grad, viel Sonne, kaum Wolken. Wilhelmshaven hinkt noch so ein bisschen hinterher, ihr seid bei 16 Grad erst, was da los? Die Temperaturen gehen heute auf jeden Fall noch hoch auf 24 Grad in Bremen, 23 Grad in Oldenburg. Und wo haben wir die 25 Grad? Nee, jetzt sehe ich die hier nicht mehr. Doch keine 25 Grad heute.
0: Schade.
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0: Ey, ja,
2: wo sind sie denn, die 25 Grad?
0: Weiß ich auch nicht. Sind wieder verschwunden, haben nur einmal ganz kurz Hallo gesagt, jetzt sind sie wieder weg, die 25 Grad. Naja, müssen wir mit den 24 Grad leben, die wir haben.
2: Komm ich mir klar.
0: Kommt gut rein, habt einen schönen Mittwoch, Freunde.
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Bad Moms J war das mit Gefährlich. Und es gibt schlechte Nachrichten für alle Fans von Bad Moms J, denn erstens wurde ihr Album Haus im Meer verschoben, sollte ja eigentlich nächsten Monat rauskommen, kommt jetzt am 22. Januar. Sie hat ein Video auf ihrer Instagram-Seite gepostet, so ein bisschen über 3 Minuten, wo sie das so ein bisschen erklärt. Sie sagt, ja, es haben sich einfach noch viele Möglichkeiten ergeben, neue Features sind entstanden und darunter steht nur, das Album hat es verdient. Also ja, sie will sich wohl noch ein bisschen mehr Zeit lassen, aber egal, ist ja dann im Endeffekt besser für uns, die 3 oder 4 Monate mehr oder weniger. Wenn dafür das Album dann wirklich um so ein Vielfaches besser wird, okay, dann warten wir halt. Eine andere schlechte Nachricht ohne Happy End gibt es allerdings für alle Fans hier aus Bremen, denn auch Änderungen bei ihrer Tour hat es gegeben und das Konzert hier bei uns in Bremen ist einfach abgesagt worden. Ja, Bad Moms J hat sich anscheinend gedacht, nee, Bremen, weiß ich nicht, lief nicht so gut oder weiß ich auch nicht genau, was der Grund ist. Auf jeden Fall gecancelt. Vielleicht ist ja auch der Weg zu weit. Was alle Fans jetzt machen können, wenn ihr schon Karten habt, ist diese zurückgeben oder ihr könnt nach Hamburg fahren mit den Tickets. Checkt das nochmal genau ab, wie das läuft, ob ihr dann auch ein neues haben müsst. Aber ja, das ist auf jeden Fall die schlechte Nachricht für alle Bad Moms J-Fans hier von uns aus Bremen.

0: Satisfies Stars von Calvin Harris. Heute ab 14 Uhr, große Spezialsendung nochmal, Joker und Larissen senden einfach von vor dem Weserstadion, bauen da alles auf, nehmen unser Studio quasi mit hin und natürlich nehmen sie auch die restlichen Mysteryboxen und diesen Buzzer mit, damit ihr dann nochmal die 10 Sekunden buzzern könnt.
1: Ja, vor dieser Kulisse könnt ihr nochmal richtig gewinnen. 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
1: Also ich würde am liebsten direkt rüberlaufen und mir Tickets holen für das... wir spielen ja erstes Spiel auswärts in Freiburg.
2: Wir sind zu früh anwesend hier vor dem Weserstadion und zwar live. Hier sendet heute Bremen Next. Wir sind am Start und ihr könnt auch alle vorbeikommen. Was wir hier nämlich machen, ist heute eine kleine Mystery-Box.
1: Eine kleine ist gut. Das ist Riesen-Mystery-Boxen sind das. Wir haben Konsolen dabei, wir haben Smartphones dabei, wir haben E-Scooter dabei. Also man muss eigentlich nur auf den Buzzer drücken.
2: Bei 10 Sekunden.
1: Klingt so einfach, ist aber nicht, weil es muss 10.000 stehen und dann könnt ihr hier eine Mystery-Box mit nach Hause nehmen. Das Gute ist aber, wir sind heute bis 17.30 hier.
2: Ja, und ihr könnt einfach vorbeikommen und das Coole ist, alles in dieser Sendung dreht sich heute so ein bisschen ums Thema Mystery und Geheimnisse. Wir werden ein paar geheime Bremer Orte entdecken und wir werden auch den ein oder anderen Mystery-Gast bei uns begrüßen.
1: Von dem wir auf jeden Fall nichts wissen. Was ich aber weiß, wir haben Fat Puppy in der Playlist mit Freaked Out. Wir sind Joker und Larissa und haben richtig Bock, heute hier die Mystery-Boxen rauszuhauen.
2: Moin!

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1: Yo, Bremen Next.
2: Und das große Buzzern ist gestartet.
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1: Und wir haben noch Mystery Boxen hier direkt am Weserstadion live. Haben wir unseren Bus aufgebaut und unsere Mystery Special Aktion. Und ich habe gesehen, die Avengers sind auch da. Arda von den Avengers ist bei uns. Warum nennen die euch eigentlich hier Avengers?
4: Ich denke mal, weil wir öfters hier waren und immer zu den Events hier gekommen sind. Und ja, wir sind halt öfters hier gewesen.
1: Habt ihr schon gewonnen?
4: Nee, leider noch nicht.
1: Eieiei.
2: Arda, wie seid ihr dazu gekommen, zu dritt immer wieder bei jeder Aktion aufzukreuzen? Ist es mittlerweile so euer Nachmittags-Hangout-Ding oder wie?
4: Nee, tatsächlich nicht. Wir gehen zur Berufsschule alle zusammen in eine Klasse und das hat sich in der Klasse ein bisschen rumgesprochen und dann haben wir uns immer versammelt und haben gesagt, ey, weißt du was, komm, wir gehen immer nach der Schule, das passt, weil wir sind sehr zentral in unserer Schule und deswegen haben wir uns gedacht, komm, gehen wir mal alle zusammen hin und probieren unser Glück.
1: Welche Schule seid ihr?
4: TBZ.
1: TBZ, Grüße gehen raus an dieser Stelle. Man muss dazu sagen, wir sind in 10 Städten, an 10 Tagen, an 10 verschiedenen Orten. Seid ihr mit dem Fahrrad uns am Verfolgen oder habt ihr irgendwelche Avenger-Superfahrzeuge dabei?
4: Ich nenne es mal das Avenger-Mobil, ne? Und damit sind wir in Bremen unterwegs und fahren ein bisschen rum und ja, ist auch cool. Wir sehen auch Orte von Bremen, die wir noch nie gesehen haben.
2: Das ist richtig Mystery Box Tourismus, was ihr hier durchgezogen habt. Finde ich auf jeden Fall ganz geil. Guck mal, Arda, du kennst dich viel besser aus mit dem Game als wir beiden. Du hast schon viel öfter mitgespielt.
1: Wir dürfen ja nicht mitmachen.
2: Was müssen die Leute tun, wenn die hier ankommen?
4: Also ganz einfach. Du hast einen Buzzer vor dir und einen Timer. Du siehst die Zeit nicht, musst aber vom Gefühl her einfach draufdrücken, wenn du denkst, es sind bei 10 Sekunden. Und die Regel ist einfach, du siehst die Zeit nicht und einfach drauf los, buzzern.
1: Bei exakt 10 Sekunden.
4: Genau,
2: ich hab gesehen,
4: exakt.
2: Die drei Jungs haben auf jeden Fall alle eine stabile Strategie. Besser als du hätte ich es, by the way, auch nicht erklären können. Es hat heute trotzdem, ihr wart mit, die ersten, die gebuzzert haben, leider noch nicht geklappt. Ich glaube, 996 war die beste Zeit.
1: Kommt,
2: ne?
1: kommt ihr morgen wieder?
4: Ja, auf jeden Fall. Wir kommen jetzt bis zum Ende da. Wir sind auch dabei bis zum Ende.
2: Ich schwöre, die gehören jetzt einfach schon mit zu unserem Team. Hier neu im Bremen Next Team, die Avengers of Bremen, live von der Mystery Box Aktion am Weserstadion. Kommt rum, wenn ihr es auch versuchen wollt.
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0: Oscar Matt Kay ist das mit I Way to Self-Aware hier auf Bremen Next, live vom Weserstadion. Larry? Mhm. Also eigentlich darf ich das keinem erzählen, aber nein, Spaß. Aber ihr wisst, wenn es so anfängt, dann weiß man gleich wird einer ausgepackt, den man eigentlich nicht auspacken darf. Ein Geheimnis wird gelüftet.
1: Ein Geheimnis wird gelüftet. Und ich persönlich, ich kann schweigen, als wären meine Lippen einmal so versiegelt und zugenäht worden. Aber ich habe auch so ein paar Ladies in meiner Familie, die sind wirklich BBC News. Also denen musst du nur irgendwas erzählen und das ganze Dorf weiß Bescheid.
0: Wie ist es mit euch? Könnt ihr gut Geheimnisse hüten?
2: Wenn das so Sachen sind, die eher so random sind, dann fällt es mir schwer, dass zum Beispiel meiner besten Freunden oder zum Beispiel andere Sachen meinem Freund irgendwie nicht zu erzählen.
3: Also ich kann schon gerade für gute Freunde die Geheimnisse sehr gut für mich behalten.
4: In Geschenksituationen, also wenn man Geschenke plant oder Überraschungen plant.
5: Ich glaube an Aberglaube und wenn viele davon wissen, dann gibt es ein Auge, weißt du? Bei Familie kannst du natürlich darüber reden, aber alle anderen sind Augeleger.
1: Das böse Auge.
0: Das böse Auge. Also ich glaube, ich kann das ganz gut. Ich glaube, nein, das kommt ein bisschen immer auf das Geheimnis an.
1: Du hast auf jeden Fall schon so einen Blick, wenn du ein Geheimnis weißt und es nicht weitererzählen darfst. Ja, den kenne ich. Wir machen ja heute hier so eine kleine Mystery-Sendung vom Weserstadion und zwar live. Und wir dürfen auch ein paar Bremer Geheimnisse lüften. Und in 20 Minuten können wir einen geheimen Ort hier besuchen und zwar direkt gegenüber von uns im Stadion.
0: Aber wir wissen nicht welchen.
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0: Cat Sei ist das. Mit Gabriella. Um 14.31 Uhr.
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2: Nach massiven Überschwemmungen in Nepal werden hunderte Touristen vermisst. Nach vorläufigem Stand gäbe es von 384 Touristen kein Lebenszeichen, darunter 291 Ausländer, auch aus Deutschland. Das hat die nepalesische Tourismusbehörde mitgeteilt. Chinesische Staatsmedien hatten über einen Erdrutsch im Grenzgebiet zu Nepal berichtet. Die Bundesregierung hat der deutschen Computer- und Videospielbranche mehr staatliche Förderung zugesagt. Die Branche werde in diesem und im nächsten Jahr mit über 120 Millionen Euro pro Jahr gefördert. Das hat Finanzminister Lars Klingbeil bei dem Kölner Stadtanzeiger gesagt. 2024 sind es noch 50 Millionen Euro gewesen. Der Vizekanzler kommt heute auch zur offiziellen Eröffnung der Gamescom nach Köln. Und nach den tödlichen Schüssen auf einen Mann in Verden sitzt einer der beiden Tatverdächtigen inzwischen in Untersuchungshaft. Nach Angaben der Polizei hat ein Richter Haftbefehl gegen den 36-Jährigen erlassen. Die Ermittler verdächtigen die beiden Beschuldigten, an den tödlichen Schüssen auf einen 27-Jährigen am Samstagabend beteiligt gewesen zu sein. Sie sollen das Opfer gekannt haben. Die genauen Hintergründe sind noch nicht bekannt. Und unser Wetter gibt heute irgendwie Mixed Signals. Was soll das? Es ist warm, aber irgendwie bewölkt, manchmal aber auch ein bisschen sonnig und auch ein bisschen windig. Und das bei Temperaturen von 24 Grad in Bremerhaven, 23 Grad in Oldenburg, in Bremen 22 Grad.
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0: Und ich kann mir in Bremen eigentlich keine schönere Optik vorstellen, als links das Weserstadion und rechts die ganze Bremen Next Crew mit dem Bremen Next Bus und so einem komischen Buzzer, den man bei 10 Sekunden anhalten muss. Wir stehen quasi direkt an dieser großen Steintreppe runter zur Ostkurve und spielen hier Mystery Box. Und da ist auch gerade einer am Buzzer, der startet den Buzzer jetzt und er muss halt genau bei 10,00 stoppen. Und ich sag mal so, 9,96 oder 9,97 war ihm die Bestzeit und er drückt jetzt bei 9,92. Larry hat es wieder nicht geschafft.
2: Ach, ich weiß, aber da ist auch noch eine richtig lange Schlange an Leuten hinter ihm und die hofft wahrscheinlich so, bitte Bruder, mach nicht die 10 Sekunden.
0: Aber kommt bitte alle vorbei, wir sind auf jeden Fall bis 17:30 am Start. Hier kann jeder ab 16 mitmachen. Und hier ist Don Tolliver mit ATM. Wir sind auf Bremen Next.

0: Balotelli ist das von Diddy. 5-2 hier auf Bremen Next. Und obwohl das so ein riesengroßer Klotz ist, das Weserstadion, ne? Das ist ja bestimmt 100.000 Kilometer groß, haben auch diese riesengroßen 100.000 Kilometer Orte ihre kleinen Geheimnisse.
1: Ja, Dex-Reporterin Yassi, die war heute schon im Weserstadion unterwegs und hat sich von Norman so ein Mystery Place im Stadion zeigen lassen. Der arbeitet einfach seit 23 Jahren bei Werder. Und das Weserstadion ist quasi sein zweites Wohnzimmer.
2: Also ich bin jetzt durch das Tor 1, für diejenigen, die es nicht wissen, da, wo der Bus reinfährt, ins Weserstadion reingelaufen. Das heißt, ich stehe quasi fast auf dem Rasen.
3: Das Interessante fängt jetzt an. Wir sind am Spielfeld angekommen und gehen jetzt hinter der Trainerbank von Werder in einen Geheimgang.
2: Ist das der Gang, den die Trainer lang gehen, wenn Werder verliert und die keinen Bock mehr haben?
3: So schlimm ist es noch nicht, aber wir haben den Gang in der Tat schon das ein oder andere Mal benutzt beim Diego-Spiel, um den Kollegen Diego jetzt zu holen, oder auch nach der Aufstiegsfeier, um die Spieler auch nicht nur durch die Menge, sondern auch an der Menge vorbei in die Kabine zu geleiten.
2: Bin ich gespannt, was mich hier erwartet in dem Gang.
4: Ist doch schon dunkler.
2: Okay, der Gang ist wirklich echt klein. Ich glaube, große Menschen und auch vor allem große Spieler haben hier ein Problem durchzukommen, oder?
4: Das ist richtig. Da muss man sich schon mal ein bisschen ducken, damit man nicht den Kopf anstößt.
2: Schon mal Kopf gestoßen?
3: Vielleicht ein, zweimal.
2: Also wenn man hier aus der Tür rauskommt, dann steht man quasi in der Mitte von einem unnormal langen Gang. Der ist teilweise auch nicht beleuchtet. Sieht so ein bisschen aus wie so ein geheimer Tunnel, wo man nicht weiß, wohin der einen führt. Also es ist kein geheimer Fluchttunnel. Kannst du mir noch mal ganz kurz erklären, wofür genau der da ist und wofür der regelmäßig genutzt wird und warum den auch keiner kennt?
3: Also ein paar Leute kennen ihn schon, zumindest die Medienschaffenden bei uns. Das ist der kürzeste Weg, wenn man von der Pressetribüne in die Mixzone in der Ostkurve kommen möchte. Alternativ müsste man ganz um das Stadion rumrennen und so können wir durch diesen Gang relativ zügig die Journalisten in die Mixzone bringen.
2: Wie lang ist der Gang ungefähr?
3: Na, das Spielfeld ist ungefähr 120 Meter lang. Wenn wir in der Mitte sind, würde ich sagen mal so, also die Hälfte sind 60 Meter ungefähr.
2: Das ist eine Menge. 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

Desire war das von Calvin Harris und Sam Smith hier auf Bremen Next. Und wir sind am Weserstadion mit unseren Mystery Boxen. Und ich sag mal so, in Sachen Geheimnisse für sich behalten war ich jetzt noch nie der Beste. Ich kann das zwar, aber war jetzt nicht der Beste. Aber noch schlechter da drin sind Capital Bra und Samra. Vor allem aber Capi. Die haben sich vor ein paar Monaten in den Kopf gesetzt, Berlin Liebt 3 zu machen. Also ein Follow-up zu deren Collabo-Album. Und Samra war ganz gut da drin, das niemandem zu verraten. Capi nicht so. Weil der hat einfach so random in einem Livestream vor ein paar Monaten eine Hörprobe gedroppt, wo die beiden so endlich wieder zusammen vereint auf einem Song waren. Und das ist natürlich direkt viral gegangen. Ja, ich weiß, kann natürlich auch Absicht und Probe gewesen sein, aber bei Capi ehrlich gesagt auch einfach Verpeiltheit, weil der einfach ein Pilo ist, also der gern mal so sein Smartphone rausholt und live geht und einfach raushaut. Wie auch immer das jetzt war, ich würde auf jeden Fall Capital Bra keine Geheimnisse anvertrauen, aber ich würde mir das Album besorgen. Kommt zwar erst Anfang Januar, aber ich würde es machen. Und Singles gibt's auch schon, aber bitte niemand weiter sagen. Hier sind Capi und Samra, hier ist Ghetto Superstars auf Bremen Next.

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0: French Montana ist das mit Unforgettable hier auf Fritz Next. Ach ja, es gibt tatsächlich noch ehrliche Leute hier in Bremen.
1: Ich habe gerade bei dem Gewinnspiel hier, wo man bei 10 Sekunden wassern muss, leider nur mit 15, weil ich nicht 16 bin, mitgemacht und habe die 10 Sekunden mit dem ersten Try geschafft,
2: und
1: weil ich
2: einen bekommen
1: habe nur.
2: Und wie lässig. Armin stand hier einfach eben, meinte so, ich weiß, ich darf nicht mitmachen, ich bin 15. Ich will nur mal aus Spaß probieren. Alle so, ja komm, lass den Jungen aus Spaß probieren. Hittet er einfach bei 10,00 Sekunden den Buzzer, was einfach sonst kaum jemand schafft die anderen Tage.
0: Also du warst so ehrlich und hast gesagt, hast vorher schon gesagt, ich bin 15, darf ich mal aus Spaß mitbuzzern. Warum macht man denn sowas?
1: Wir kommen halt von der Schule, gerade Schulschluss gehabt.
0: Welche Schule?
1: Gymnasium an der Hamburger Straße. Da waren ein paar Leute davor, die haben das beworben. Dann haben wir gefragt, wie man das gewinnen kann. Da meinten die halt 16. Und ein paar von meiner Freunde sind halt 16. Sind wir hierher gekommen. Ich dachte mir so, warum nicht auch mitmachen, wenn man darf. Also es mir wurde gesagt, man darf halt auch mitmachen. Ich darf dann halt nichts gewinnen. Ich dachte mir so, auf Spaß kann man auch mitmachen.
0: Glaubst du, einer deiner Freunde hätte das geschafft?
1: Ja, ich hätte gesagt, es wäre möglich. Ein paar waren sehr knapp beim Üben, so kurz davor auf Handy. War ein paar knapp. Ich hätte eigentlich nicht erwartet, dass ich das schaffe.
2: Stark auf jeden Fall. Armin, wir freuen uns trotzdem wahnsinnig, dass du hier bist. Die Leute in der Schlange freuen sich noch mehr, dass du hier bist, weil du gar nichts gewonnen hast und jetzt alle weiter buzzern können.
0: Was hättest du denn gerne gewonnen?
1: Ja, ich denke mal, das iPhone 17 ist halt am meisten wert, kann ich am besten gebrauchen. Sonst halt vielleicht eine PlayStation 5. Ist auch.
0: Wir haben nur Smartphones und Konsolen. Von den anderen Sachen wissen wir nichts. Aber du hast auch einen Trostpreis gekriegt, immerhin, oder?
1: Ja, mindestens etwas.
0: Was ist das?
1: Eine Musikbox, die heute auch als Radio funktioniert oder so. Ich weiß nicht.
0: Siehste, kannst du dir
2: du
0: doch...
2: Du weißt ja, welchen Sender du einschaltest.
0: Dann erinnerst du dich immer an diese wunderschönen 10 Sekunden. Ich wünsche dir auf jeden Fall noch eine gute Zeit an der Schule und uns wünsche ich, dass heute noch irgendjemand hier bei 10 Sekunden den Buzzer bust.
2: Oh Mann.

0: Lady Gaga ist das. Runway, yo, Bremnex.
1: Ja, Lady Gaga ist das, aber wer ist das, ist die Frage. Wir haben hier in unserer Bremnex Mystery-Sendung einen Mystery-Gast vor uns sitzen. Und die Redaktion hat uns gesagt, wir werden nichts über dich herausfinden.
0: Also, die haben gesagt, wir kennen ihn nicht, ihr wisst nicht, wer es ist. Und tralala, ich habe gesagt, wenn er hier reinkommt, dann werde ich wissen, wer es ist. Aber es stimmt nicht, ich weiß nicht, wer du bist. Weiß ich, wer du bist, kennen wir uns?
2: Person unbekannt, nein.
1: Okay, und deinen Namen dürfen wir jetzt vorher auch noch nicht erfahren?
2: Nein.
1: Okay, wir dürfen nicht deinen Namen erfahren. Wir haben eine Minute Zeit zu erraten, was du für einen Job machst.
0: Ich bin mir sicher, wir schaffen das. Weil du bist ein offenes Buch für mich.
2: Viel Erfolg.
1: Okay.
0: Er ist auch so mysteriös, sagen, auch in seinen Antworten.
1: Ich schwöre.
0: Das ist irgendwie komisch.
1: Okay, mein erster Wild Guess folgt gleich. Die Zeit läuft ab jetzt.
0: Also, erschaffst du irgendetwas mit deinen Händen?
2: Ja.
1: Bist du ein Zauberkünstler?
2: Nein.
0: Erschaffst du etwas aus Holz mit deinen Händen?
2: Nein.
1: Er hat eine sehr stabile Frisur. Bist du ein Friseur?
2: Nein.
0: Machst du Kunst?
2: Nein.
0: Was erschafft man mit den Händen, was nicht Kunst ist?
1: Verkaufst du ein Produkt?
2: Ja.
0: Das Produkt, was du erschaffst?
2: Richtig.
1: Es ist aber keine Dienstleistung, sondern es ist etwas, was wir anfassen können?
2: Ja.
0: Kann man das essen?
2: Ja.
0: Bist du ein Pizzabäcker?
2: Nein.
0: Bist du ein Bäcker?
2: Nein.
0: Machst du Kuchen?
2: Nein.
1: Bist du in der Gastronomie aber aktiv?
2: Ja.
0: Selber hinterm Herd sozusagen?
2: Yes.
0: Dann bist du doch ein Koch.
2: Richtig.
0: Aha, du bist also ein Koch.
1: Okay, soweit sind wir schon mal.
0: Müssen wir jetzt auch noch das Restaurant rausfinden oder reicht das?
1: Oder ich eine weiß bestimmte nicht. Richtung.
0: Du hast auf jeden Fall eine Frisur wie ein Friseur, also du hättest auch ein Friseur sein können. Ist das vom Haarnetz, von dem so cool gestylt?
2: Nein.
0: Okay, aber wir haben einen Koch vor uns. Reicht das uns als Antwort?
1: Ja.
0: Das reicht uns. Jawohl, Digga, du bist ein Koch.
1: Wie ist dein Name, Herr Koch?
0: Wer bist du und was machst du?
2: Genau, ich bin Gigi und zwar koche ich für Promis privat. Also ich bin Koch, aber fahre zu den Promis nach Hause.
0: Geil.
2: Und genau, koche für die.
0: Wer ist der berühmteste Promi, für den du gekocht hast?
2: Boah, viele große Namen, aber vor 2 Wochen hatte ich die Brüder von Michael Jackson, also die Jackson's 5.
0: Ja, die kommen ständig zu mir.
1: Ich habe gedacht, Standard, du bist Friseur, weil deine Frisur ist einfach on fleek, aber top, er ist einfach Promi-Koch.
0: Also warte mal ganz kurz. Ich kann dich also buchen zu mir nach Hause, wenn ich berühmt genug bin und genug Geld habe und dann kommst du und kochst für mich und meine Geburtstagsgäste.
2: Genau, das gilt auf jeden Fall für alle, nicht nur für Promis, aber auf Gigi's Gourmet Kitchen Instagram vlogge ich das.
1: Wow, okay, das ist mega spannend. Wir werden gleich noch ein bisschen mehr über Gigi erfahren und seinen Beruf. Vorher können Joker und ich uns jetzt erstmal freuen, weil die Redaktion hat uns angekündigt, wenn wir nicht rausfinden, welchen Job du hast, kriegen wir eine fette Strafe.
0: Aber die haben auch gesagt, wenn wir das rausfinden, dann kriegen
1: passiert
0: wir irgendwas Cooles,
1: Gutes.
0: Was Positives.
2: Und das ist richtig, ihr habt das erraten und ich habe euch auch eine Kleinigkeit von mir mitgebracht.
0: Ah, da kommt was aus der Tasche.
1: Oh
0: guck
1: mein
0: mal.
1: Gott, das ist ein Röllchen.
2: Habe ich sizilianische Cannoli für euch, ein kleines
1: Cannoli.
2: Dessert.
1: Cannoli.
0: Oh, das sieht aus wie Pistazien.
2: Das ist Pistazien.
0: Okay, wir machen mal ganz kurz Shindy an. Der ist nämlich sehr berühmt und ein sehr krasser Gourmet. Und in der Zeit, wie Shindy läuft, essen wir hier irgendwie, wie heißt das?
1: Cannoli.
2: Das sind sizilianische Cannoli.
3: Sizilianische Cannoli.

0: Salio. Toujours en Shindy mit YMM.
1: Vor uns sitzt die wahrscheinlich krasseste Person heute, deren Job wir erraten durften.
0: Achso, ich dachte, du meinst mich.
1: Nee, also wir haben definitiv nicht den coolsten Job heute hier in diesem Bus, aus dem wir senden. Es ist Gianluca Ferulli, genannt Gigi, du bist Koch. Moin.
2: Yes, das war richtig.
0: Und du hast, kannst du das Mikro einen Tick höher nehmen, bitte?
2: Na,
0: und du hast auch noch den coolsten Namen, Gianluca Ferulli. Das ist auch, das ist ein richtiger italienischer Name. Dann musst du eigentlich auch Koch sein und dich mit Essen auskennen. Du hast uns auch tolle, wie heißt das, Cannelloni?
1: Cannoli
0: mitgebracht. Aber du bist nicht nur Koch, du machst auch irgendwas ganz Besonderes.
2: Genau, ich habe ebenfalls ein Restaurant in Bremen und als Koch werde ich privat gebucht. Ich gebe Kochkurse und fliege dementsprechend dann auch zu den Promis nach Hause.
0: Das ist geil.
1: Ist irre. Wie kommt man denn dazu, ausgerechnet für jetzt so bekannte Menschen zu kochen?
2: Durch Kaltakquise. Ich war in Rom auf einer Koch-Academy, Schwerpunkt Sterneküche. Ich habe angefangen zu vloggen. Ich habe gesagt, okay, ich komme zurück nach Deutschland. Ich kann keine Daily-Vlogs mehr drehen und ich wollte was machen, was es nicht gibt. Und dann habe ich an die 100 Promis angeschrieben und irgendwann hat einer angebissen.
1: Jetzt sei mal ehrlich, das erste Mal, bevor du für so einen Promi gekocht hast, ist dir da nicht der Arsch auf Grundeis gegangen und du hast gedacht, wenn ich jetzt zu viel Salz reinmache, bin ich am Arsch.
2: Genau, aber man muss ja auch ein bisschen selbst überzeugt sein von sich und man fragt vorher, was wollen die, was mögen die und dann kann man sich gut drauf vorbereiten.
0: Ich fand gut, wo er eben gesagt hat, dann hat einer angebissen. Das fand ich super. Was haben die so für super Ansprüche? Sagen die dann so, bei der Sache bitte ganz viel Gold oben drüber, oder?
2: Genau, also tatsächlich habe ich mit Blattgold gearbeitet, aber es ist schon so, dass sie sagen, mach uns ein cooles Menü und wir lassen uns überraschen.
1: Und ist das denn aber dann für so einen Special Anlass oder kommst du einfach auf so einen lockeren Dienstagabend vorbei und kochst?
2: Manchmal ist es vor den Terminen, wie bei Maseremos auf Mallorca oder vor den Kochshows von Calvin Kleinen, vor den Live-Shows natürlich, ne? Oder einfach auch normal, ja.
1: Wenn ich jetzt bei dir vorbeikomme zu Hause, was ist denn so dein Signature-Dish, was du mir dann so auf freundschaftlicher Base kochen würdest?
2: Also, es gibt eine Lasagnetta. Es ist eine Lasagne, die ist gestapelt und die hat nichts mit einer normalen Lasagne zu tun und das ist so mein Finisher.
0: Okay, letzte Frage. Was war das dickste Trinkgeld, was du hier gekriegt hast? Von so richtigen reichen Leuten? Muss man ja auch dick Trinkgeld? Na, eigentlich nicht, ne? Sag mal.
2: Also doch, das trifft schon ganz gut auf den Punkt. Ich muss sagen, ob man es mir glaubt oder nicht, aber 800 Euro gab es. Also das ist schon ziemlich fair für die Rechnung, die ich eigentlich gestellt habe.
1: Ist ein stabiles Trinkgeld, würde ich sagen.
0: Ich habe noch nie Trinkgeld hier gekriegt. Du?
1: Ich auch nicht. Ich glaube, wir bieten einfach nicht genug gute Künste an, um Trinkgeld zu machen. Ey, danke, dass du uns auch noch was zu essen hier mitgebracht hast. Ich bin sehr gespannt, dass wir das gleich hier mal probieren dürfen.
0: Ich werde jetzt diese Cannelloni probieren. Ich danke dir, dass du da warst. Unser Mystery-Gast warst auf jeden Fall. Hat mich gefreut, dich kennenzulernen. Vielleicht werde ich ja irgendwann mal so berühmt, dass du auch für uns kochen kannst. Oder achso, man muss ja nicht berühmt sein.
1: Nein, ich würde sagen, Gigi kommt einfach nochmal bei uns im Studio vorbei und machen nochmal so ein Private Koch.
2: Genau, das ist eine Anfrage und ich bin sofort am Start.
0: Hier ist erstmal BTS und Megan Thee Stallion mit Butter im Remix.

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0: Contra K und Santos mit Bring mich nach Haus. Wir haben halt vier.
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2: Nach massiven Überschwemmungen in Nepal werden hunderte Touristen vermisst. Nach vorläufigem Stand gäbe es von 384 Touristen kein Lebenszeichen, darunter 291 Ausländer, auch aus Deutschland. Das hat die nepalesische Tourismusbehörde mitgeteilt. Chinesische Staatsmedien hatten über einen Erdrutsch im Grenzgebiet zu Nepal berichtet. Die Bundesregierung hat der deutschen Computer- und Videospielbranche mehr staatliche Förderung zugesagt. Die Branche werde in diesem und im nächsten Jahr mit über 120 Millionen Euro pro Jahr gefördert. Das hat Finanzminister Lars Klingbeil dem Kölner Stadtanzeiger gesagt. 2024 sind es noch 50 Millionen Euro gewesen. Der Vizekanzler kommt heute auch zur offiziellen Eröffnung der Gamescom nach Köln. Und nach den tödlichen Schüssen auf einen Mann in Verden sitzt einer der beiden Tatverdächtigen inzwischen in Untersuchungshaft. Nach Angaben der Polizei hat ein Richter Haftbefehl gegen den 36-Jährigen erlassen. Die Ermittler verdächtigen die beiden Beschuldigten, an den tödlichen Schüssen auf einen 27-Jährigen am Samstagabend beteiligt gewesen zu sein. Sie sollen das Opfer gekannt haben. Die genauen Hintergründe sind noch nicht bekannt. Und unser Wetter ist weiterhin so ganz komisch schwül. Ein bisschen Wind weht auch. Bewölkt ist es irgendwie auch. Und die Temperaturen sind aber recht warm bei 24 Grad in Bremen und in Bremerhaven.
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0: Und wir stehen immer noch mit unserem wunderbaren Bus hier am Weserstadion und senden live vom Weserstadion, weil wir eine Mystery Box dabei haben.
2: Genau, da draußen wird gebuzzert und ich würde sagen, wir beide müssen da jetzt auch gleich mal rausgehen, weil wir hatten hier einen Mystery Gast und seitdem war ich nur Fokus auf, wir müssen erraten, wer er ist,
0: wir
2: und habe von draußen nichts mehr mitbekommen.
0: Wir haben es übrigens erraten, aber wir gehen jetzt mal raus und gucken, ob da schon einer bei 10,000 gebuzzert hat. Kommt auf jeden Fall vorbei, wir sind noch bis ungefähr halb sechs.
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21 Savage und Tiësto mit Bold. Und wenn jemand gut Geheimnisse für sich behalten kann, dann ist das ja wohl die Rapperin Juju, oder? Die hat vor langem in so einem Vertrag festgesteckt, der ihr wohl verboten hat, Musik zu machen, ne? Oder zu veröffentlichen. Ne? Und sie hat das halt nie öffentlich gemacht. Sie hat nach ihrem Riesenhit Vermissen einfach so die tausenden Leute gefragt, ey, wann kommt endlich wieder ein neues Album, wann kommt wieder neue Musik? Aber von Juju kam und kam einfach gar nichts. Ja? Die hat einfach direkt dicht gehalten und nichts verraten, hat das Geheimnis quasi für sich behalten, bis sie dann irgendwann vor einem halben Jahr oder so gepostet hat, ey, ich habe Probleme, kennt jemand einen Anwalt, ich habe hier irgendwie ein großes Geheimnis zu lüften. Und seit dieses Geheimnis endlich aus ihr raus ist, ging Schlag auf Schlag, Singles, Album, Live-Shows, alles dabei. Also sie hat es tatsächlich irgendwie da rausgeschafft und das große Geheimnis, was sie am Ende irgendwie, nicht nur Nerven, aber auch Geld und so gekostet hat, ist natürlich das Ding, an so krassen Songs und Features mitzuarbeiten. Eins davon ist Raf Camora. Hier ist Raf Camora. Zusammen mit Juju, hier ist Komm näher.

0: Juju und Raff sind das mit Komm näher. Und wir haben einen Gewinner. Hey, mach mal Lärm.
1: Holy Guacamole, das Weserstadion ist am Jubeln. Und zwar nicht, weil wer da hier ein Tor gekickt hat, sondern weil Issa gerade den Buzzer bei 10 Sekunden gehittet hat.
0: Herzlichen Glückwunsch. Was war deine Taktik?
2: Ich habe einmal im Kopf gezählt, also keine große Taktik.
0: Keine hier mit Fuß oder Hand, nein, Ellbogen, nein, tippen, nein. Einfach so. Wir haben jetzt noch ein paar Mystery-Boxen hier stehen.
1: Na, welche spricht dich an?
0: Welche von den drei Boxen, die hier aufgestapelt sind, wie beim Dosenwerfen, spricht dich an?
2: Die da.
1: Das die hier soll es sein.
0: Die unten rechts.
1: Ich schieb die obere beiseite, er will die Box unten rechts, dann
0: okay.
1: Noch mal auf.
0: Mach aber langsam, mach so ein bisschen mit Drama. Mach
1: ja,
0: bisschen.
1: Warte. Für die Leute.
0: Was wünschst du dir am meisten? Wir haben noch
2: ein iPhone.
0: Ein iPhone, gar nicht, keine Diskussion, keine Konsole, kein gar nichts.
2: Ja, okay. Ja, ich hab schon eine zu Hause, aber danke. Ja.
3: erzähl mal die Leute, was hast du gewonnen?
0: Was hast du gewonnen?
2: Eine PlayStation 5.
0: Alter, und er so, oh, Entschuldigung, ich hab schon eine. Wem schenkst du diese PlayStation 5?
2: Niemand, ne? Ich verkauf die.
0: Ach so.
3: Ey, am Ende kann er machen, was er will. Wenn er sie gewonnen hat, ist es sein.
0: Er ist der Beste. Hier ist auf jeden Fall noch Andrang. Wir sind jetzt fertig.
1: Sag uns noch kurz, was hat dich denn heute überhaupt zu bewogen, hierher zu kommen?
2: Also ich habe vor der Schule bei der Hamburger Straße so ein Schild gesehen. Da waren zwei Mitarbeiter und die haben mich überredet, hierher zu kommen.
1: Und da hast du gedacht, today's my lucky day. Ich gehe dahin und hol nicht die Box raus, die ich eigentlich haben wollte.
0: Dann schenk denen das doch, die haben dich doch hierher geholt. Ohne die wärst du nichts. Also, die sehe ich gar nicht.
1: Nein, wir hoffen, du freust dich natürlich trotzdem ein bisschen, weil dreh dich mal um. Da wartet schon dein Preis auf dich.
0: Issa, herzlichen Glückwunsch, Alter.
2: Dankeschön.
0: Aber wir sind morgen wieder am Start. Morgen sind wir. Wo sind wir denn morgen überhaupt? Ah, morgen geht's endlich nach Bremerhaven. Und da haben wir auf jeden Fall noch Mystery Boxen am Stissel.

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0: Clapton ist das mit Drop the Pressure. Hier auf Bremen Next um 1 nach 4.
1: 1 nach 4 und schon keine Chance mehr, den Buzzer zu hitten, denn Issa hat das Ding nach Hause geholt, hat sich heute eine Spielekonsole aus der Mystery Box gezogen. Und Tobi, du bist zu spät gekommen.
2: Ja, welch ein Jammer. Passiert.
1: Passiert. Ist es heute das erste Mal, dass du vorbeigekommen bist?
2: Nein, ich war gestern schon da in Lesum.
1: Oh nein. Und wie ist, morgen sind wir in Bremerhaven?
2: Ja, morgen wird schwierig. Schulschluss, dies und das. Aber mal schauen, vielleicht am Freitag.
0: Bremerhaven ist ja auch ein bisschen weit. Wie weit war denn heute dein Weg, dass du hier kurz... Kannst ja auch nicht wissen, dass einer schon hier die 10.00 knackt.
2: Ja, war jetzt eine Stunde Weg mit dem Bus.
0: Wirklich?
2: Also, ja, nicht so deep, sage ich.
0: Oh, wo kommst du denn her?
2: Aus Lesum.
0: Ach, du bist aus Lesum her. Aber, aus Lesum nach Bremerhaven ist doch nicht weit. Das ist doch näher fast als hierher.
2: Ja, aber ich habe Schule. Ich habe um 14 Uhr erst Schulschluss.
0: Ja, aber du weißt doch, wir sind nur bis 17.30 Uhr oder so am Start. Normalerweise, wenn wir so und außerdem zu spät kommen, kennst du dich ja jetzt schon mit aus.
2: I mean, ich muss aber mit dem Zug dahin fahren. Das ist ein anderthalb Stunden Weg. Ne?
0: Bist du in der Schule auch so ein notorischer zu spätkommer?
2: Nö, ganz im Gegenteil.
0: Ach so, der feine Herr.
2: Ich komme vorher.
1: Er ist extra aus Lesum hergekommen. Es sind viele Menschen hergekommen. Ihr beide zum Beispiel, ihr seid auch ein bisschen zu spät dran gewesen. Hi, wer bist du denn?
3: Noah.
1: Hey Noah, und du hast gerade auch nochmal versucht zu buzzern. War es denn schwer?
3: Keine Ahnung.
1: Du hast deine Mama heute mitgebracht. Wo ist dein Papa?
3: Arbeit.
1: Arbeit, sollen wir den mal grüßen?
3: Ja.
1: Soll ich oder willst du?
3: Ich.
1: Okay, hau mal raus.
3: Hallo Papa, ich möchte dich grüßen.
1: Schöne Grüße von Bremen Next und vom Weserstadion. Schöne Grüße auch von Tobi, der heute zu spät dran war, aber vielleicht hat er ja noch eine Chance, die Mystery Box zu ziehen diese Woche. Genauso wie ihr alle morgen in Bremerhaven an der großen Kirche. Kommt da rum.

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0: Meistens kommt ja irgendwann der Punkt im Leben, wo man nicht mehr alles seinen Eltern erzählt. Bei mir war es zum Beispiel, dass ich manchmal geklaut habe.
1: Hast du mir auf jeden Fall schon erzählt? Psst. Aber soll ja keiner wissen.
0: Nein.
1: Bei mir war es auf jeden Fall, als ich das erste Mal auf so einer Übernachtungsparty war, wo nicht nur Mädels anwesend waren, sondern auch Jungs. Und das habe ich tatsächlich auch nicht erzählt. Und bei euch so?
2: Dass man zum Beispiel damals mit Freunden nicht abhängen sollte, wo die Eltern die einfach scheiße fanden und man trotzdem mit ihnen abgehangen hat.
3: Man angefangen hat zum Beispiel zu rauchen, mal eine, sowas erzählt man natürlich lieber nicht.
4: Mein Fahrradhelm immer vor der Haustür direkt ausgezogen.
5: Eigentlich nichts, bis auf die Tattoos.
6: Aber ich habe schon ein paar und die sind auch noch geheim von meinem Papa.
7: Ich bin einfach ehrlich, ich halte gar nichts geheim.
0: Eieiei. Warum das aber auch wichtig ist, Geheimnisse nur für sich zu haben, für sich selber, dieses Mystery, das klären wir gleich bei Bremen Next.

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1: Also wer von euch behauptet, ich hatte noch nie ein Geheimnis, ihr lügt doch. Wir alle haben Geheimnisse, haben wir auch gerade schon mal gehört. Aber warum ist das eigentlich so? Jasmin aus dem Next-Team, wieso gehören Geheimnisse bei uns allen irgendwie dazu?
2: Ja, also Geheimnisse sind so ziemlich das Intimste, was wir haben.
3: Wir wünschen uns eine gewisse Privatsphäre, einen privaten Raum, der nur uns gehört. Das hat sehr viel auch mit dem Streben nach Autonomie zu tun.
2: Das war Susanne Fuchs, sie ist unter anderem Paartherapeutin hier in Bremen. Und speaking of Autonomie, also quasi Unabhängigkeit, wir entscheiden uns selbst, wer was über uns wissen darf und wer nicht, wenn wir ein Geheimnis teilen. Und wenn ich dir ein Geheimnis über mich erzähle, dann gehörst du für mich zu meinem engeren Kreis.
4: Okay, du hast mir noch nie ein Geheimnis erzählt, also weiß ich ja, wo mein Platz ist.
2: Du mir auch nicht.
4: Aber wir kennen das auf jeden Fall alle. Aber ich weiß auch, wenn ich irgendwie ein Geheimnis mit mir rumschleppe, dann geht mir das auch manchmal auf den Magen.
2: Ja genau, also es kann auf jeden Fall belastend sein, weil es gibt ja auch Geheimnisse, die du niemandem erzählst oder vielleicht auch Angst davor hast, die jemandem zu erzählen.
3: Ich habe große Sorge, wenn andere Menschen davon erfahren würden, was ich getan habe, um mir dieses Bedürfnis oder diesen Wunsch zu erfüllen oder auch nur, was ich darüber denke und wie ich darüber denke, dass diese Menschen mich ablehnen würden, wenn sie davon erfahren würden.
1: Also es gibt gute Geheimnisse, die uns quasi miteinander so verbinden und dann gibt es Geheimnisse, die dafür sorgen, dass man vielleicht Angst hat, abgelehnt zu werden.
2: Ja, genau. Also du teilst dein Geheimnis nicht, weil dir sonst Worst-Case-Szenarien durch deinen Kopf gehen. Du machst dir also Kopfkino Deluxe und das kann einfach sehr belastend sein, sagt übrigens auch die Therapeutin.
4: Ja. Ich könnte jetzt 10 Geheimnisse von mir erzählen, die genau das mit mir gemacht haben.
2: Ja, kann ich mir vorstellen. Und ehrlicherweise habe ich persönlich mittlerweile die Erfahrung gemacht, dass es einfach mega befreiend ist, mit der richtigen Person dein Geheimnis oder deine Geheimnisse zu teilen, weil dann machst du dir keine unnötigen Kopfschmerzen oder auch kein Kopfkino.

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0: Pink Panthers ist das. Mit Illegal. Wir haben 16.31 Uhr.
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0: Und das hat Larissa.
2: Meta hat im Streit über die Gefahren sozialer Medien für Kinder und Jugendliche mit etlichen US-Bundesstaaten einen Vergleich zugestimmt. Im Rahmen der Einigung zahlt der Facebook- und Instagram-Mutterkonzern über 16 Milliarden Dollar an 29 Bundesstaaten. Das zeigen Gerichtsunterlagen, die heute veröffentlicht wurden. Außerdem verpflichtet sich Meta zu landesweiten Änderungen für jugendliche Nutzer. Dem Konzern wurde vorgeworfen, seine sozialen Netzwerke gezielt so gestaltet zu haben, dass sie Minderjährige abhängig machen. Finanzminister Lars Klingbeil will keine Extrasteuer auf zuckerfreie Getränke erheben. Auf Instagram hat er dazu gesagt, das mache ich nicht, das wird nicht kommen. Eine Zuckersteuer auf zuckerfreie Getränke ergebe keinen Sinn. Gestern war ein Papier aus Klingbeils Ministerium öffentlich geworden, in dem vorgeschlagen wurde, neben Limonaden unter anderem auch Zero- und Light-Getränke, Biermischgetränke, Haferdrinks und Fertigkaffees der Zuckersteuer zu unterwerfen. Und die Bremer Polizei hat heute Morgen einen 42 Jahre alten Einbrecher im Viertel festgenommen. Laut den Beamten soll er mithilfe eines Schraubenziehers in ein Lokal gekommen sein. Dabei ist er überraschend auf den Besitzer getroffen, der wohl in einem Laden übernachtet hatte. Laut Polizei wird der Einbrecher außerdem verdächtigt, vorher in ein nahegelegenes Restaurant eingebrochen zu sein. Da wurden Lebensmittel und ein Tablet gestohlen. Und das Wetter immer noch sehr schwül heute bei wolkigem Wetter und auch einem leichten Wind. Trotzdem ist es noch warm bei 24 Grad in Bremerhaven, 23 Grad in Bremen. Morgen, Leute, wird es nochmal so richtig, richtig August und Sommer. Da erwarten uns Höchsttemperaturen von an die 29 Grad und sehr viel Sonne.
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0: Und wir sind immer noch live am Weserstadion, hier straight from the Mystery Boxing. Wir haben schon einen Gewinner gekürt. Isa hat eine Konsole mitgenommen. Aber wir haben natürlich unsere Avengers, unsere Mystery Box Avengers, die uns schon die ganze Woche über begleiten und in allen möglichen Stationen schon auf unserem Buzzer gebasst haben und nicht gewonnen haben. Und Adela ist tatsächlich nochmal wiedergekommen. Hast du nicht mitgekriegt, dass hier schon jemand gewonnen hat oder was?
3: Nee, wir wollten wieder zum Stechen kommen. Aber dann haben wir, wo wir hier angekommen sind, haben wir gemerkt, okay, irgendwie ist hier nichts los. Ich glaube, jemand hat gewonnen.
0: Freust du dich trotzdem, dass du wieder da bist? Also, dass du uns alle nochmal sehen darfst und hier nochmal bei sein darfst?
3: Ja, klar. Immer wieder, wenn wir vorbeikommen, freuen wir uns erstmal, die Crew wieder zu sehen und das ganze Team. Und meistens ist es für uns auch ein Erlebnis, ne?
0: Wir sind ja morgen noch in Bremerhaven unterwegs. Nimmt ihr diese Strecke auch auf euch oder ist euch diese 76 Kilometer von hier zu weit?
3: Nein, der Adventure-Mobil, wie wir es nennen, schafft überall hin.
0: Geil, Alter. Also wir sind morgen in Bremerhaven und jetzt Hammer Talk to You von Enter. Ihr seid auf Bremen Next.

0: mit Guantale hier auf Brennnext und wir sind immer noch im Mystery-Modus und so langsam können wir ja lüften, dass hier noch Mystery-Guest, Special-Guest vorbeikommt, oder?
1: Genau, wir hatten heute schon einen Mystery-Guest, von dem wusstest weder du noch ich, wer der überhaupt ist und was er überhaupt macht.
0: Aber beruflich. Du und ich haben es gemeinsam erraten.
1: Genau, es war ein Koch, der sogar Prominente bekocht.
0: Wow.
1: Und gleich kommt noch eine, sagen wir, etwas prominentere Person hier vorbei.
0: Das ist so ein richtiger Promi-Superstar, vielleicht ist er der beste Stürmer Deutschlands, zumindest war es mal, vielleicht wird er es wieder. Er ist maximal gut aussehend, weil er im Werder Bremen-Trikot einfach maximal gut aussehen.
1: Eine 10 von 10 ist quasi.
0: Oh mein Gott, das ist eine 10 von 10, das ist unsere Nummer 10. Niklas!
1: Füllkrug!
0: Ja, ganz genau. Der kommt gleich auf jeden Fall noch vorbei. Und ich weiß nicht, ob er irgendwie gerade vom Training kommt oder gleich noch Training hat. Ich glaube, die haben gleich Schluss, ne?
1: Ja, die haben heute schon trainiert hinten auf dem Platz, bei uns quasi um die Ecke. Da wurde schon fleißig trainiert, also kommt er wahrscheinlich gleich ein bisschen fertig und durchgeschwitzt. Wir freuen uns.
0: Genau, wir sind noch bis 18 Uhr am Weserstadion. Füllkrug gleich hier am Start. Und hier ist In- und Auswendig von den Chainsmokers zusammen mit Makko auf Bremen Next.
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0: Billie Eilish ist das mit Birds of a Feather. Das war übrigens meine Mystery-Stimme. Birds of a Feather. Ist die Mystery?
1: Oh, ich finde die ist schon eher so ein bisschen sexy auch, ne?
0: Das ist meine Mystery-Stimme. Die
1: Ach
0: ist so.
1: So, ja, verstehe.
0: Wir sind nämlich im Mystery-Modus unterwegs heute die ganze Woche schon. Und es gibt ja auch so viele Mystery-Orte in Bremen, die wir vielleicht noch gar nicht kennen. Zum Beispiel das Bremer Rathaus.
1: Zum Beispiel einen Ort im Bremer Rathaus. Mm. Next-Reporterin Yasemin durfte nämlich zusammen mit unserem Bürgermeister Andreas Bovenschulte einfach an einen geheimen Ort, und zwar im Dachgeschoss vom Rathaus.
2: Wir sind schon durch gefühlt 30 Ecken gelaufen. Ich weiß jetzt nicht, ob ich den Weg wieder zurückfinden würde.
3: Hier sind nur wenige Skelette an der Seite, die es nicht geschafft haben, wieder zurückzufinden. Das kommt ganz selten vor.
2: Hoffentlich bin ich nicht eins von den Skeletten. Wir stehen auf jeden Fall vor einer mysteriösen weißen Tür hier. Und ich bin ganz gespannt, was dahinter ist. Herr Bovenschulte, würden Sie die Tür vielleicht aufschließen?
3: Das kann ich tun.
2: Dieser Raum sieht wirklich auch ein bisschen crazy aus, weil das ist eine Waschküche. Hier sind 4 Waschmaschinen zu meiner Linken und eine Tür, die nach draußen geht. Und jetzt sind wir auf so einem Mini-Innenhof. Und jetzt ist hier so eine Art runder Turm vor uns und eine Tür, noch eine weitere Tür.
3: Schön, und da steht Bar unten drauf.
2: Es ist eine Bar und die sieht auch echt sehr oldschool aus. Also ich weiß nicht, wie viele Quadratmeter, 10 oder so. Hier ist so eine kleine Bar direkt in der Mitte, ein Spiegel, ganz alte Tapeten, alles in dunkelbraun gehalten, so eine ganz alte Oma-Lampe. Herr Bovenschulte, wofür ist diese Bar da?
3: Also die Legende sagt, dass die in den 60er Jahren vom Hausmeister eingerichtet wurde. Und dass dann Kolleginnen und Kollegen, die durchaus genutzt haben, nach Feierabend mal.
2: Haben Sie hier auch schon mal getagt und sich möglicherweise mal den Propeller verbogen aus Versehen?
3: Nee, das habe ich noch nicht gemacht. Ich war hier zwar schon häufiger drin, aber immer mal, um mir das anzugucken. Ehrlich gesagt, ein Bierchen habe ich hier drin noch nicht getrunken.
0: Aber Yasemin hätte trotzdem noch eine Frage.
2: Ist das der einzige Lost Place hier im Rathaus?
3: Manche würden behaupten, das Bürgermeisterbüro ist so einer, aber das weise ich scharf zurück, diese Einordnung. 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

0: gebuzzert wird hier schon lange nicht mehr um 17 Uhr. Also zumindest nicht offiziell um den Gewinn.
1: Ich wollte gerade sagen, weil an den Buzzern stehen schon noch ein paar Leute und buzzern um die Wette. Aber ich weiß nicht, meinst du, hat noch jemand die 10 geschafft?
0: Ich glaube nicht. Es wird auf jeden Fall hart trainiert, weil morgen sind wir mit unseren Mystery-Boxen und unserem Buzzer ja nochmal im Bremerhaven unterwegs, an der großen Kirche.
1: Aber aktuell stehen wir noch am Weserstadion und Niklas Wülkrack müsste eigentlich schon gleich hier vorbeischauen, Fußballern, hier um Übersteiger oder so machen. Ich weiß es nicht genau, aber der müsste eigentlich gleich hier mal vorbeikommen.
0: Ja, wir haben uns hier verabredet um die 17 Uhr rum. Wir freuen uns.
1: Aber erstmal gibt's Ambers.

0: Sugar on my tongue ist das. Tyler, The Creator hier auf Bremen Next und wir stehen immer noch am Weserstadion und wir hatten unsere Mystery-Woche und wir hatten heute auch einen Mystery-Gast, wo Larissa und ich nicht wussten, wer da kommt und ich sag mal so, wir haben es selbstverständlich rausgefunden.
1: Innerhalb von 40 Sekunden, das Ding ist, wenn wir es nicht erraten hätten, hätten wir eine Strafe kassiert. Nun kassiert unser Redakteur Pitt diese Strafe, weil der heute Morgen noch zu uns gesagt hat, nee, ich spiele nicht in eurem Team. Ja, Pitt, wie geht's dir jetzt mit deiner Entscheidung?
2: Vielleicht will ja auch wer anders. Also,
1: ich guck mal, will hier irgendwer diese scharfe Soße probieren?
0: Also ich will auf jeden Fall nicht.
1: Nö, Pitt, da ist nur Kopfschütteln. Ich würde sagen, dieser Löffel mit scharfer Soße.
0: Ich würde sagen, dieser Löffel mit scharfer Soße, beide Löffel mit scharfer Soße müssen
2: aber
0: rein.
2: Aber nee, nicht beide.
0: Doch,
2: also
0: beide.
2: Einen mache ich, nee, aber
1: ich würd, like, Larry, die ist auch leicht angetrocknet,
0: Larry,
1: hier schon.
0: Was ja, sagst okay. du, beide Löffel oder ein Löffel? Was würdest du sagen?
1: Ich würde sagen, zwei Löffel
0: ja,
1: passen in
0: zwei,
1: seinen
0: ich
1: Mund.
0: Ich finde auch. Wir probieren das mal, Pitt. Danke, dass du uns deinen Mystery-Gast eingeladen hast.
2: Hier, willst du mich jetzt auch füttern, Joker? Nee, das
0: nein,
2: machen wir nicht.
1: Wenn du willst, machen
0: wirklich.
1: Wir.
2: Okay, warte.
0: Nimm mal einen Löffel, nimm mal gleich den nächsten hinterher. Komm, hau direkt hinterher rein.
1: Ja,
0: jetzt
1: los,
0: auch rein.
1: Das Aroma ist schon mal gut. Es ist tomatig, aber definitiv scharf. Die Soße kommt eben halb aus dem Mund
0: also,
1: heraus.
0: Wie scharf ist es, Pitt, auf einer Skala von 1 bis 10?
2: Ja, das braucht, um zu wirken. Boah, ist ja alles rot hier.
0: Sollen wir jetzt mit dir noch auf Toilette gehen, damit das braucht, um zu wirken, oder was? Scharf oder nicht scharf?
2: Ja, es ist...
0: Du siehst so glücklich aus.
1: Die Augen werden langsam so ein bisschen rot.
2: Es ist sauscharf.
0: Kannst du dir mal mit deinem Daumen so über deinen Mund wischen und jetzt
1: und
0: so
1: einmal in die Augen.
0: Einmal in die Augen und in die Nase? Nee, er leckt seine Finger
2: ist
0: ab.
2: Ist das schon Folter?
0: Die ist aber lecker. Guck mal, du hast ja überall noch Soße.
1: Nicht, ist das schon Folter? Du wolltest, dass wir diese scharfe Soße probieren. Wir haben nur leider die Challenge gewonnen.
2: Ja, das ist euer Job,
1: also
2: zu machen, was ich sage.
1: Ich habe viele fröhliche Gesichter außenrum gesehen. Alle haben sich gefreut.
0: Aber so scharf kann sie nicht gewesen sein, weil er steht hier noch einfach, als wäre nichts. Du bist vielleicht auch einfach ein harter Typ.
2: Ich fresse das alles in mich rein. Und gleich gehe ich hinter den Bus und fange an zu weinen, wahrscheinlich.
0: Ja, mach das mal. Ich mach die 010-99er an mit Peep Toe. Und wir sind noch hier am Weserstadion bei Brenn.

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0: Stylogistas. Oh Lord. Ja, Bremen Next um 20 nach 5.
1: Und wir hatten es ja schon angekündigt, ne, dass uns hier noch ein Secret-Gast besucht heute hier am Weserstadion bei unserem Mystery Box Special. Ja, er hat einen kurzen Weg gehabt nach dem Training hier rüber und Stand heute, wäre das Top-Transfer. Kann ja sein, dass noch was kommt, aber vor allem bist du der Top-Secret-Transfer. Niklas Füllkrug ist bei uns. Hallo.
2: Hi, grüßt euch.
1: Moin.
0: Schön, dass du da bist.
2: Danke.
1: Sag mal ganz ehrlich, wie lange wusstest du, dass du nach Bremen kommst, bevor ich es wusste? Wie lange musstest du dicht
2: halten? Gar nicht so viel länger. Das war dann am Ende eine schnelle Nummer. Wir haben lange uns drüber unterhalten, aber bis man dann das Gefühl bekommt, dass es wirklich umsetzbar ist, das ist gar nicht mehr so lange, bevor es die Medien wissen, gerade heutzutage, wo es alles sehr, sehr durchlässig geworden ist.
1: Also ein Tag?
2: Nee, nicht mal mehr.
0: Oh krass, man muss schnell seine Koffer packen auf jeden Fall.
2: Ich habe fast den Zeitpunkt für meinen Medical Check, den habe ich fast eher von der Zeitung bekommen als privat. Aber das ist heutzutage, es gibt so viele Transferexperten, die wissen alles immer früher als die Spieler teilweise.
0: Schön auf jeden Fall, dass du da bist. Wie ist es denn generell? Jetzt musstest du nicht lange dicht halten, aber bist du gut im Geheimnis bewahren?
2: Wenn es sein muss, ja. Aber sonst...
0: Bist du Plaudertasche?
2: Ich quassel auch gerne. Aber wenn ich weiß, es ist wirklich ein wichtiges Geheimnis, dann behalte ich es für mich.
0: Okay, das ist schon mal gut.
1: Dann quassel doch mal. Dann kannst du uns ja mal vielleicht ein Geheimnis verraten, was für dich so vorm Spiel, nach dem Spiel, was du immer machst, was aber keiner weiß.
2: Oh.
1: Keiner darf es wissen. Sonst ist kein Geheimnis.
2: Da kann ich dir keine Antwort geben.
1: Das ist schade.
2: Ja, das sind halt so diese Mainstream-Fragen. Ich dachte, ihr kommt jetzt hier auch mit ein bisschen mehr Mystery-Fragen.
0: Okay, pass auf,
2: aber
0: dann anderes Mystery.
1: Ah ja, gut,
0: dann
1: gehen wir woanders in den
2: Mystery. Dieses rituale Thema, was vorm und nach passiert.
0: Nein, dann gehen wir jetzt in ein anderes Geheimnis rein.
2: Ja,
0: pass auf, als du 13 warst, bist du ja hier ins Sportinternat gekommen. Ja. Das ist schon länger her. Was hattet ihr denn da so für Secret Spots? Wie habt ihr euch rausgeschlichen, um vielleicht mal die Ladies zu treffen oder...
2: Da gab es schon so ein paar Secrets, das muss ich gestehen.
1: Also
2: erstmal ist der Fußball und einige andere Dinge in der Küche öfter geflogen, als er fliegen sollte. da wurde die Küche dann doch das ein oder andere Mal zu einem Fußball-Tennisfeld umgebaut.
1: Okay, das ist fair.
2: Da gab es dann auch den ein oder anderen Anschiss. Und ansonsten musste man viel darauf hoffen, dass die Nachtwache nicht kam.
0: Die Nachtwache?
2: Ja, weil
0: war
2: sie
0: so
2: nicht...
0: War eine gefürchtete Person?
2: Nee, es war abwechselnd und die Nachtwache kam nicht jeden Tag. Das heißt, manchmal ist man einfach raus und hat gehofft, dass heute keiner kommt. Und glücklicherweise wurde ich nie erwischt oder sie haben es gemerkt und drüber hinweggesehen.
1: Und vielleicht
2: drüber hinweggesehen,
1: ja natürlich. Aber damals, wo du hier warst, warst du ja noch nicht so bekannt wie heute. Muss man ja auch fairerweise sagen. Da ging es ja erstmal in Richtung Star sein. Jetzt bist du ein richtiger Star. Was machst du denn jetzt, wenn du feiern gehst? Wo gehen denn heute hier in Bremen die Stars feiern? So undercover, dass keiner das mitkriegt.
2: Das weiß ich nicht. Ich bin wirklich kein großer Feiertyp. Ich gehe eigentlich gar nicht mehr raus in Diskotheken oder in Clubs, sondern ich habe diese Quality Time mit Freunden und Familie viel mehr jetzt mittlerweile wertschätzen gelernt und das ist eigentlich so das, was mein Goodie ist am Wochenende, wenn man dann mal nach dem Spiel erschöpft, sich noch mit Familie, Freunden hinsetzt und einfach den Abend richtig schön im Garten irgendwo ausklingen lässt, ein bisschen Musik nebenher läuft, was Leckeres trinkt, was Gutes isst und das ist eher mein Ding mittlerweile.
1: Also okay, nichts mit Undercover.
0: Die Secret Garden Party ist es dann
2: also? Ich glaube auch, das ist nicht mehr möglich, oder?
1: Nee,
2: Undercover hier, Bremer,
0: Werder-Spieler,
2: weiß ich nicht. Hauspartys? Keine Ahnung.
1: Ich dachte ja, du gibst jetzt den Tipp, weil ich weiß es auch nicht.
2: So tief bin ich nicht drin in der Szene.
1: Wir spielen erstmal Central C mit The Team. Niklas Füllkrug ist noch für ein paar Minuten bei uns.

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0: Jubiläum von Bremen Next. Das wäre doch nicht nötig gewesen mit der Nummer, dass das so abgestimmt ist auf Bremen Next. Das ist aber nett, dass du noch da bist. Schön, dass du noch nicht weggegangen bist.
1: Ja, gerne.
0: Wir hatten schon hier einen Wetterplausch gerade über das englische Wetter und das Bremer Wetter. Es war, ich habe mich fast wie im Urlaub gefühlt ein bisschen.
2: Das stimmt. Bei uns dreht sich ja diese Woche alles um die magischen 10 Sekunden. Bei 10 Sekunden auf den Buzzer hauen, was sind so für dich die wichtigsten 10 Sekunden des Tages?
1: Puh. Morgens aufstehen, Gemütslage meiner Tochter abchecken.
2: Das entscheidet über alles.
1: Das entscheidet über guter oder schlechter Tag. Nein, doch, die ersten 10 Sekunden vom Tag, würde ich sagen. Ich finde, da kriegt man immer schon so ein Gefühl, wie es einem heute geht.
0: Also nur schön noch mit Schlaf im Gesicht und noch so hier, so noch nicht Zähne geputzt und so. Das sind die besten am Tag.
1: Genau.
0: Oh, herrlich. Ey, als du das letzte Mal hier in Bremen angekommen bist, ne, da warst du ja so unsere letzte Hoffnung von Werder Bremen. Ja, als du gegangen bist, warst du der beste deutsche Stürmer, Karriere noch größer geworden, Nationalstürmer und so weiter. Wer bist du diesmal?
1: Oh, das werden wir sehen. Also es ist schon so, dass ich mich gut fühle, dass ich richtig Bock habe und voll hungrig und motiviert bin. Aber ich finde es immer schwer, Dinge vor der Saison hervorzusagen. Es ist schon so, dass wenn man, mein Ziel ist es, ein Flow zu generieren. Also, dass man in einen Flow kommt, dass man sich gut fühlt und dann flutschen die Dinge von ganz alleine. Und wenn ich das schaffe, dann kann ich da anknüpfen.
0: Bitte schaff das, ja.
2: Wenn wir hier von Flow reden und so, du hast ja gesagt, wer sagt denn, dass ich in Bremen keine Perspektive habe? Weil erstmal bist du ja für ein Jahr geliehen. Was meinst du damit?
1: Lass uns schauen, wo wir nach dem Jahr stehen, aber ich habe es ganz deutlich gesagt, es fühlt sich schon ein bisschen komisch an, sich nach Hause ausleihen zu lassen, sondern ich hätte schon gerne permanent gemacht und eine komplette Nummer draus gemacht, aber leider spielt der abgebende Verein auch immer eine große Rolle in den ganzen Themen und dementsprechend ist es so gekommen, aber erstmal bin ich glücklich, dass es überhaupt geklappt hat und die Geschichte ist am Ende immer erst vorbei, wenn sie wirklich vorbei ist. Man kann nicht immer voraussagen, wie es am Ende ausgeht, aber wir schauen mal, wo es hinführt.
0: Ein paar Euro musst du jetzt reinschmeißen eigentlich ins Phrasenschwein. Da musst du ein paar Euro. Also du schielst nicht auf Clemens Fritz seinen Job. Du meinst schon, wenn, dann noch ein paar Jahre Fußball spielen.
1: Ich möchte auf jeden Fall noch Fußball spielen. Ja.
0: Okay, du könntest zum Abschluss. Du hast jetzt die Chance.
2: Du hast auch hier ein paar Fans auf jeden Fall am Start.
0: Fülle, das ist deine Gelegenheit. Diese Gelegenheit wirst du nie wieder kriegen. Du hast jetzt 10 Sekunden Zeit, deine Mannschaft auf die nächste Saison vorzubereiten. Was sagst du deiner Mannschaft? 10 Sekunden.
1: Ab jetzt. So, Männer, wichtige Saison vor der Brust. Wir brauchen jeden Einzelnen. Wir geben Vollgas. Wir brauchen den ganz großen Glauben, um besondere Dinge zu erreichen und einen Zusammenhalt, der stärker ist als von jeder anderen Mannschaft. Auf geht's.
2: Fühlt euch ready für die Saison?
0: So werden wir deutscher Meister.
2: Und jetzt kommt noch ein kleiner persönlicher Songwunsch für dich. Paschalim mit Mittelmeer.
1: Perfekt.

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1: Um kurz nach 17:30. Meta hat im Streit über die Gefahren sozialer Medien für Kinder und Jugendliche mit etlichen US-Bundesstaaten einem Vergleich zugestimmt. Im Rahmen der Einigung zahlt der Facebook- und Instagram-Mutterkonzern über 16 Milliarden Dollar an 29 Bundesstaaten. Das zeigen Gerichtsunterlagen, die heute veröffentlicht wurden. Außerdem verpflichtet sich Meta zu landesweiten Änderungen für jugendliche Nutzer. Dem Konzern wurde nämlich vorgeworfen, seine sozialen Netzwerke gezielt so gestaltet zu haben, dass sie Minderjährige abhängig machen. Finanzminister Lars Klingbeil will keine Extrasteuer auf zuckerfreie Getränke erheben. Auf Instagram hat er dazu gesagt, das mache ich nicht, das wird nicht kommen. Eine Zuckersteuer auf zuckerfreie Getränke ergebe keinen Sinn. Gestern war ein Papier aus Klingbeils Ministerium öffentlich geworden, in dem vorgeschlagen wurde, neben Limonaden unter anderem auch Zero- und Light-Getränke, Biermischgetränke, Haferdrinks und Fertigkaffees der Zuckersteuer zu unterwerfen. Und die Bremer Polizei hat heute Morgen einen 42 Jahre alten Einbrecher im Viertel festgenommen. Laut den Beamten soll er mithilfe eines Schraubenziehers in ein Lokal gekommen sein. Dabei ist er überraschend auf den Besitzer getroffen, der wohl in einem Laden übernachtet hatte. Laut Polizei wird der Einbrecher außerdem verdächtigt, vorher in ein nahegelegenes Restaurant eingebrochen zu sein. Da wurden Lebensmittel und ein Tablet gestohlen. Und unser Wetter. Aktuell immer noch so Temperaturen von 22 bis 23 Grad in Bremen und umzu. Dazu sieht es eigentlich nicht so sommerlich aus. Die Temperaturen oder das Wetter ist aber recht schwül. Morgen wird es richtig sommerlich und wir kriegen den Tag über viel Sonne. Packt euch eure dicke Sonnencreme drauf, weil die Temperaturen werden morgen bei etwa 29 Grad liegen.
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2: Also 29 Grad?
1: Ja.
2: Hast du gerade 29 Grad gesagt?
1: Ja, angesagt waren sogar erst 27 Grad für morgen. Jetzt sind die Temperaturen noch mal ein bisschen geklettert, die Vorhersagen, bei 29 Grad.
2: Ich finde beides total Bombe, ehrlich gesagt. Habe ich nicht kommen sehen.
1: Morgen dann Sendung aus dem Freibad, wenn wir heute schon vom Weserstadion senden.
2: Herrlich. Ey, Mystery Boxen sind alle weg. Morgen kommen wir nach Bremerhaven. Niklas Füllkrug ist auch gerade abgedampft. Aber er hat uns zumindest verraten, dass sie früher hier aus dem Internat manchmal schon die ein oder andere
1: nächtliche Aktion gestartet haben.
2: Genau. Also, wir sind morgen in Bremerhaven mit unserer Mystery Boxen und das hier ist Just the Way You Are von Mulki.

0: Peppers. Das ist Faruko hier auf Brand Next. Wir haben es kurz vor 6. Und hier wird schon eingepackt. Hier wird unser Mystery Box Zelt Autos / Gaming Point eingesammelt.
1: Alles wird eingepackt. Wir machen für heute Schluss hier am Weserstadion. Danken euch allen, die ihr dabei gewesen seid zum Buzzern, zum uns besuchen kommen oder auch Niklas Frühkrug bejubeln, der uns ja hier besucht hat.
0: Und natürlich danken wir Isa für die 10,000. Ne? Der hat die Konsole abgeräumt. Ist richtig, ne? Isa.
1: Ja,
0: ja, wollte ich so sagen.
1: Und vor allem aber danken wir unserem ganzen Team, was mit am Start war. Neben uns noch Pitt, unser Redakteur der Sendung heute. Und Pitt, es ist die letzte gemeinsame Live-Sendung, die wir zusammen machen.
2: Ja, ist so.
1: Du hörst nämlich bei Next auf.
0: Du wirst gefeuert.
2: Genau. Danke, dass du es mir jetzt sagst. Und auch noch so ein Chili-Shot vorhin, weißt du? Den schiebt ihr mir noch mit.
1: Ja, wir dachten, wir müssen dir noch was Gutes tun. Wir haben es sehr genossen, mit dir hier zusammen diese Live-Sendung von draußen zu machen. Und wollten einfach nochmal sagen, wir werden dich vermissen.
2: Das ist sehr, sehr lieb. Ich werde euch auch vermissen. Und genau solche Geschichten
0: Lüge.
2: Hier.
0: Lüge.
2: Was?
0: Nix.
2: Hä? Hast du was gesagt,
0: Joker? Nee, gar nichts. Gar nichts. Schon okay. Also wir sind morgen in Bremerhaven. Pitt ist dann wahrscheinlich nicht mehr dabei, weil der ist entlassen. Aber wir haben unsere Mystery Boxen dabei. Wir haben noch E-Scooter und wir haben auf jeden Fall noch ein Smartphone, was auf jeden Fall den Besitzer wechseln muss.
1: Ja, Shoutout auf jeden Fall ans ganze Next-Team, was hier am Start war, um die Sendung mit vorzubereiten, die Live-Aktion vorzubereiten. Unsere Chefinnen, die den ganzen Nachmittag und Chefs, die auch gerade mit anpacken, alle hier da rumstehen. An Robson und Carsten, die Technik für uns gemacht haben. Und einen großen Bus vor dem Weserstadion gepackt haben,
0: okay,
1: damit
0: auch,
1: wir senden können.
0: Dann auch Jassi,
1: unsere Reporterin.
0: Und Larissa, du siehst auch wieder toll aus. Es
1: Joker,
0: ist ja
1: fantastische Cap heute, die du aufhast.
0: Also, wir sind raus, das ist Blackberries von Fischer und Baby Close. Wir hören uns morgen wieder ab. 2. Tschüssi.
1: Adios.

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0: Sarah Larsson und Pink Panthers mit Stateside. Wir haben es 1:08.
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0: Da sind wir, würde ich mal sagen. Ey, Atta, ich habe vorhin Niklas Füllkrug am Weserstadion interviewt. Und ich habe ihm eine Frage gestellt, die möchte ich dir jetzt auch gerne stellen, weil ich fand seine Antwort sehr interessant.
2: Ja, bitte.
0: Was sind für dich die wichtigsten 10 Sekunden des Tages?
2: Boah, Alter. Morgens aufwachen, dreimal atmen und aus dem Fenster rausgucken.
0: Das sind 10 Sekunden bei dir, die wichtigsten 10 Sekunden. Warum explizit dieses Fenster rausgucken hinten dran?
2: Das segnet den Tag. Ich bin hier und ich komme an.
0: Guck mal, da spricht der Philosoph. Da kriege ich richtig. Siehst du meine Gänsehaut hier an meinem ganzen Körper? Das ist ja Wahnsinn. Ey, okay, können wir diese philosophische Ader jetzt mal nehmen?
2: Ja.
0: Und sie bitte unter dein DJ-Pult legen. Da, wo deine Kniescheiben sind, einfach da an diese Plattenhülle legen. Können wir das machen?
2: Das können wir machen. Keine Sorge, ich bin immer noch DJ Motherfucking Taxi.
0: Alles klar. Lass uns doch mal mit Punchlines anfangen. Ich glaube, darin sind wir besser. Aber sehr interessant. Wir kommen später auf jeden Fall darauf zurück. Ich habe noch einige Fragen heute an dich.
2: Ja, geil.
0: Aber wir gehen rein mit The Game. Neues Album Documentary 3 oder 3, wie er sagen würde. Ist raus, the Life. Wir sind DJ Taxi und Joker Music. Und das ist Punchline bei Bremen Next.
2: Yeah.

0: Du hast eingewichst und jetzt musst du auch die Konsequenzen nehmen, Mann.
1: Du kannst reinwichsen und nachher eine Konsequenz.

0: Brim Next, DJ Taxi an den Cuts.
1: Yeah.
0: Und wir sind in unserer 10-jährigen Jubiläumswoche. Jubiläumswoche, kann man sagen. Happy Birthday Brim Next. Seit 2 Wochen feiern wir Geburtstag. Wir machen das ordentlich.
1: Ja.
0: Nicht nur so einen Tag oder irgendwie hier Kerze an. Da wird direkt 2 Wochen Halligalli gemacht. Ist auch richtig, oder?
1: Sehe ich auch so.
0: Ja, ich. Ja. Und ich wollte dich was fragen. Wir sind die ganze Zeit so bei 10 Sekunden. Nummer 10 heute, Füllkrug bei uns im Interview gewesen. Weißt du noch, beim Turn-Up Bremen waren wir zusammen, ja? Was würdest du sagen, waren so deine 10 Sekunden auf dem Turn-Up?
1: Boah.
0: Auf dem Festival. Was war so der Magic Moment für dich?
1: Ja. Also vielleicht sind die ein bisschen länger als 10 Sekunden, aber ich würde sagen, irgendwann so in der Mitte von einem Set von UFO, wo auf einmal so das Gefühl hast, dass die ganze Bürgerweide voll mit Nebel ist.
0: Wahnsinn. 4, 3.
1: Und Bones MC auftritt.
0: 2, 1, ja, sehr
1: aber
0: schön.
1: Der ging länger als 10 Sekunden.
0: Ja, und UFO hat ein Video gedreht, zu einem Song hier auf dem Turn-Up Bremen. Und der ist gerade frisch raus, hat er textet natürlich an den Cuts, das UFO 361, das Nasty Punchline bei Bremen Next.

0: Luciano. Hier war Bremen Next im Punchline-Modus. DJ Taxi an den Cuts. Eieiei. Luciano auch King. Letztes Jahr Turn-Up. War letztes Jahr Turn-Up, ne, Luciano?
1: Ja, war letztes Jahr.
0: Waren wir auch zusammen da?
1: Waren wir auch zusammen da.
0: Alter, wenn, guck mal, wenn wir 10 Jahre Jubiläum haben, wenn die 10 Jahre Jubiläum haben, gehen wir auch nochmal hin, oder?
1: Meinst du?
0: Ja, wir gehen die ganzen okay. Jahre hin und beim 10-Jährigen dann auch.
1: Oder genau bei dem dann nicht.
0: Und dann bei dem dann nicht, wieder. Aber am 11. wieder. Das ist so dein Ding, ne? Du so diesmal nicht, das ist mir zu Mainstream und so. Ich bin raus. Und.
1: Das ist mir zu symmetrisch auch.
0: Ey, wir sind immer noch im 10-Jahre-Geburtstagsmodus, morgen wieder unterwegs mit der Mystery Box in Bremerhaven. Wann warst du eigentlich das letzte Mal in Bremerhaven? Warst du mit mir das letzte Mal in Bremerhaven, als BK da gerappt hat? Warst du auch dabei?
1: Boah, bei diesem Fischereihafen,
0: ja,
1: denkst du?
0: Ja.
1: Ich kann gut sein, jo.
0: Ich weiß es nicht mehr.
1: Ich war da noch bei Animus, war auch mal da.
0: Ja, der stimmt. Und da waren wir mit Next da. Das war früher, ja, genau. Das war noch davor. Okay, du warst lange nicht mehr in Bremerhaven.
1: Ich war lange nicht mehr.
0: Vielleicht gehst du morgen mal hin. Wir sind auf jeden Fall am Start. Hier sind Shindy und Kali mit Big Stepper. DJ Taxi an den Cuts. Gib ihn.
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Punchline-Modus. Jeden Mittwoch, 20 bis 22 Uhr. Ich hoffe, ihr seid am Start. Wir sind nächste Woche auch wieder da. Spring ein. Und übernächste auch. Und das ist Jibba. Grüße gehen raus nach Teneva.

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0: Obachas, Sio und Kalin mit Schwarzer Afghana. Wir sind auf der Zielgeraden bei Punchline. DJ Taxi ist an den Cuts. Wir hatten heute krasse Blocks, Alter. Wir haben richtig Zeitreise gemacht. Auch so ein bisschen passend natürlich zu dieser 10 Jahre Jubiläumswoche Bremen Next haben wir so einen schönen Querschnitt gemacht. Mach doch dein Mikro an, dann kann man dich auch viel besser hören.
1: Sorry, Bro, der Button ist noch viel zu klein hier auf dem Display.
0: Achso, okay. Aber war eine gute Zeitreise. Hast du das dir auch so gedacht oder ist das einfach so passiert?
1: Ja, das habe ich mir vor 2 Jahren angefangen zu denken.
0: Wir hatten auf jeden Fall einen geilen Abend, wir hatten einen geilen Tag heute und vor allem auch eine geile Sendung. Ich hoffe, ihr seid nächste Woche wieder dabei, da sind wir auch da. 20 Uhr, Mittwochabend. Hast du da noch was anderes vor oder machen wir das so?
1: Ich mach das nochmal genau das gleiche wie von heute.
0: Mach genau das gleiche. Okay. Nee, glaube ich nicht. Mal sehen, was jetzt kommt, ich glaube, es ist Vic Mensa.
1: Yeah.
0: New Bay. Wir sind raus, bis nächste Woche und wir hören uns morgen früh um 2.
1: Digga, bevor du aufhörst zu reden, ich will einfach mal eben sagen, danke für die 10 Jahre Radiosendung mit dir.
0: Auf weitere 10.
1: Immer Baba.
0: Machen wir erstmal 1 und dann noch 9.
1: Yes, sir.
0: Okay, peace out. Dankeschön dir auch. Heide.

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